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1: Ich bin David Riemer. Wie schädlich ist die Nutzung von TikTok, Instagram und Co. für Kinder und Jugendliche? Eine Expertengruppe wird der EU-Kommission heute Empfehlungen für ein Social-Media-Verbot für Kinder vorlegen.
2: Die EU-Kommission will keine unterschiedlichen Regeln zum Thema Kinder und Social Media in den EU-Ländern. Frankreich, Polen, Spanien, Griechenland und Österreich wollen beispielsweise Verbote, allerdings für verschiedene Altersgruppen mit unterschiedlichen Details. Ohne eine klare, einheitliche Ansage gegenüber den großen Anbietern dann geht das aber nicht. Und die Digitalpolitik ist nun mal Sache der Kommission. Der Expertenbericht wird erst nach der Sommerpause zu einem konkreten Vorschlag führen, der dann wohl auch heftig diskutiert wird. Aus Brüssel, Dieter Ebeling.
1: Das US-Militär greift nach eigenen Angaben erneut Ziele im Iran an. Der Iran solle so daran gehindert werden, Handelsschiffe in der Straße von Hormuz anzugreifen. Es ist die vierte Angriffswelle der USA, seit die Spannungen Mitte letzter Woche wieder zugenommen haben. UN-Generalsekretär Guterres reagierte auf X tief besorgt über die Eskalation. Er rief den Iran und die USA auf, die Verhandlungen unverzüglich wieder aufzunehmen. Bundesfamilienministerin Prien will den staatlichen Unterhaltsvorschuss künftig nur noch bis zum 16. Geburtstag von Kindern zahlen. Sie wolle dazu einen Gesetzentwurf vorlegen, sagte ein Ministeriumssprecher. Hintergrund sind die Sparvorgaben an den Bundeshaushalt.
3: Alleinerziehende können vom Staat Unterhaltsvorschuss beantragen, wenn der andere Elternteil, in der Praxis oftmals der Vater, kaum oder keinen Unterhalt zahlt. Der Staat kann sich das Geld eigentlich dann zurückholen, in der Praxis gelingt das aber nur selten. Und seit der letzten Reform haben sich die Ausgaben dazu vervierfacht. Kritik an den Plänen, den Vorschuss nur bis zum 16. Lebensjahr zu zahlen, kommt vom Deutschen Kinderhilfswerk. Der Kinderzuschlag wurde gerade erst gekürzt und nun die nächste Kürzung. Die Armutssituation von vielen Kindern und Jugendlichen werde dadurch noch weiter verschärft. Tine Klimach, Nachrichtenredaktion.
1: Zum Tennis. Alexander Zverev hat den Wimbledon-Titel verpasst. Die deutsche Nummer 1 verlor das Finale gegen den Weltranglisten-Ersten Jannik Sinner nach fast 4 Stunden in 4 Sätzen. Für Zverev ist es die 10. Niederlage in Serie gegen den Italiener.
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0: 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Krebs.
1: Heute können Sie mit Ihrem diplomatischen Geschick und Einfühlungsvermögen Konflikte lösen und Menschen miteinander verbinden.
2: Löwe.
1: Im Moment ist ein guter Zeitpunkt, um Lösungen zu finden. Gehen Sie an, was Ihnen auf dem Herzen liegt.
2: Jungfrau.
1: In der Partnerschaft sollten Sie heute Ihre Liebe und Zuneigung ausdrücken, um die Bindung zu stärken. Romantische Gesten und aufmerksame Worte können Wunder bewirken.
2: Waage.
1: Heute können Sie durch Ihre Hilfsbereitschaft anderen Menschen Gutes tun und positive Energien verbreiten.
2: Skorpion.
1: Heute gibt's möglicherweise Ärger mit einer wichtigen Person. Aber keine Sorge, das renkt sich wieder ein.
2: Schütze.
1: Seien Sie authentisch und bleiben Sie sich treu. Auch wenn jemand anders Sie heute allzu gerne verbiegen will.
2: Steinbock.
1: Kreativität und Fantasie verhelfen Ihnen dazu, neue Möglichkeiten zu entdecken und innovative Lösungen zu finden. Lassen Sie sich von Ihrer Intuition leiten und seien Sie mutig.
2: Wassermann.
1: Yoga, Meditation und Atemübungen helfen Ihnen heute, innere Ruhe zu finden.
2: Fische.
1: Eine Chance, Ihre Führungsqualitäten zu zeigen und andere zu inspirieren, steht bevor. Seien Sie selbstbewusst, um Ihr Team zum Erfolg zu führen.
2: Widder.
1: Reflexion ist der Schlüssel zur persönlichen Entwicklung. Nehmen Sie sich Zeit, um über Ihr Leben nachzudenken und wachsen Sie durch Selbsterkenntnis.
2: Stier.
1: Ausdauer und Zielstrebigkeit sind heute Ihre Schlüssel, um den Tag zu meistern. Halten Sie durch.
2: Zwillinge.
1: Geld ist heute Ihr Ding. Nutzen Sie die Gelegenheit, um Ihre finanzielle Situation zu verbessern und neue Chancen zu ergreifen.
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0: relativ warmen Temperaturen in den Montag rein. 19 Grad bei euch hier in Neustadt, in Landau und bei euch in Speyer messen wir 20 Grad sogar schon.
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2: Ich bin Tanja Wagner. Das US-Militär hat nach eigenen Angaben erneut Ziele im Iran angegriffen. Die Angriffe sollen den Iran in seiner Fähigkeit einschränken, Handelsschiffe in der Straße von Hormuz zu attackieren, teilte das zuständige US-Regionalkommando mit.
3: Es ist bereits die vierte Angriffswelle der USA, seit der Konflikt Mitte letzter Woche wieder aufgeflammt ist. Die Attacken hätten sich gegen Raketenstellungen und Anlagen zur Luftabwehr gerichtet, berichten US-Medien. Außerdem seien Boote der iranischen Revolutionsgarden angegriffen worden. UN-Generalsekretär Guterres reagierte auf der Plattform X tief besorgt über die derzeitige Situation. Er rief den Iran und die USA auf, die Verhandlungen unverzüglich wieder aufzunehmen und offene Fragen auf diplomatischem Wege zu lösen. David Riemer, Nachrichtenredaktion.
2: Experten überreichen EU-Kommissionspräsidentin von der Leyen heute einen Bericht mit Empfehlungen für ein mögliches Mindestalter in sozialen Netzwerken. Die Vorschläge könnten auch für die deutsche Debatte über ein Social-Media-Verbot für Kinder und Jugendliche wichtig werden. Regeln für Plattformen wie TikTok, Instagram oder Snapchat kann vor allem die EU-Kommission durchsetzen. Mindestens 5 Menschen sind an diesem Wochenende beim Baden ums Leben gekommen, darunter auch ein 13 Jahre altes Mädchen in Schleswig-Holstein. Die DLRG warnt deshalb eindringlich vor den Gefahren im Wasser.
4: Schon im Juni hatte es so viele Badetote gegeben wie seit mehr als 20 Jahren nicht mehr. Nach Angaben der DLRG ertranken im Juni bundesweit mindestens 99 Menschen, so viele wie seit dem Hitzesommer 2003 in keinem Juni mehr. Besonders häufig kamen Männer ums Leben, viele Opfer waren jünger als 30 Jahre. Die meisten tödlichen Unfälle ereigneten sich in Seen und Flüssen. Die DLRG rät, nur an bewachten Badestellen schwimmen zu gehen, nicht überhitzt ins Wasser zu springen und Kinder am Wasser nie unbeaufsichtigt zu lassen. Thomas Bleski, Nachrichtenredaktion.
2: Alexander Zverev hat den Wimbledon-Titel verpasst. Die deutsche Nummer 1 verlor das Finale gegen den Weltranglisten-Ersten Jannik Sinner nach fast 4 Stunden in 4 Sätzen. Für Zverev ist es die 10. Niederlage in Serie gegen den Italiener. Die Hoffnungen auf den ersten deutschen Wimbledon-Gewinner seit Michael Stich vor 35 Jahren erfüllten sich damit nicht.
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5: Mit Frederik Stübing, hallo. Tödlicher Unfall auf B272 bei Lingenfeld. Nach einem Zusammenstoß am gestrigen Nachmittag zwischen einem Motorrad und einem Auto ist ein 29-jähriger Biker im Krankenhaus seinen Verletzungen erlegen. Seine Mitfahrerin wurde schwer verletzt. Zur Unfallursache ermittelt die Staatsanwaltschaft Landau mit einem Gutachter. Tödlicher Badeunfall im Binsfeldsee in Speyer. Ein seit Samstagnachmittag vermisster 37-jähriger Mann ist am Sonntag tot aufgefunden worden. Nach einer stundenlangen, erfolglosen Suchaktion von Rettungskräften hatte die Stadt Speyer das Baden im See vorübergehend untersagt. Der Leichnam wurde an der Wasseroberfläche entdeckt.
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0: Guten Morgen und einen schönen Start in die neue Woche. Noch ist die Luft angenehm bei rund 19 Grad. Wer jetzt lüftet und noch eine Runde draußen geht, der nutzt die kühlsten Stunden des Tages. Dann später wird es ordentlich heiß mit bis zu 34 Grad und Sonne pur.
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0: Keinerlei Meldungen für euch aktuell auf den Straßen. Ich wünsche trotzdem noch eine gute und sichere Fahrt. Kommt gut an.
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0: Nach diesem Wochenende brauchen wir auch wieder ein bisschen Abkühlung und auf jeden Fall Ausnüchterung. Und zwar mit den besten Hits aller Zeiten. Olivia Dean, So Easy to Fall in Love, gleich für euch. Jetzt direkt Kim Wilde mit You Keep Me Hanging On.
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0: Olivia Dean, So Easy to Fall in Love, hier um 10 nach 6 bei der Antenne.
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2: Landau und Neustadt sind weiter im WM-Fieber. Die Viertelfinals sind gespielt und zwei weitere Mannschaften haben ihr Ticket fürs Halbfinale gelöst. Dabei gab es vor allem bei England und Argentinien jede Menge zu erzählen. England steht nach einem 2:1 nach Verlängerung gegen Norwegen im Halbfinale. Die Three Lions mussten dabei deutlich mehr kämpfen als erwartet. Norwegen mit Superstar Erling Haaland erwischte den besseren Start und setzte England lange unter Druck. Am Ende machte aber die größere Erfahrung der Engländer den Unterschied. Noch dramatischer war das Viertelfinale zwischen Argentinien und der Schweiz. Der Titelverteidiger setzte sich erst nach Verlängerung mit 3:1 durch. Lange sah es nach einer Überraschung aus, denn die Schweizer hielten gegen Lionel Messi und Co. extrem gut dagegen. Für Argentinien war es vor allem ein Kraftakt. Messi blieb zwar ohne eigenen Treffer, war aber wieder der Spieler, über den fast jede gefährliche Aktion lief. Die Schweiz dagegen verabschiedet sich trotz der Niederlage mit viel Anerkennung aus dem Turnier. Die Mannschaft von Trainer Murat Yakin hat erneut gezeigt, dass sie zu den unangenehmsten Gegnern im Weltfußball gehört. Damit stehen die Halbfinals fest. Frankreich muss gegen Spanien ran und England trifft auf Argentinien.
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0: Snow Patrols mit Chasing Cars hier bei der Antenne und gleich geht's auch weiter mit den besten Hits aller Zeiten und zwar Rosalyn mit Snap und davor Bellamy Brothers mit Let Your Love Flow.
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1: Ich bin Frederik Stübing, hallo. Tödlicher Verkehrsunfall auf der B272. Nahe der Einmündung zur B9 sind am gestrigen Nachmittag ein Motorrad und ein Auto zusammengestoßen. Wie die Polizeidirektion Landau mitteilt, wurden der 29-jährige Motorradfahrer und seine 23-jährige Mitfahrerin per Rettungshubschrauber in Kliniken gebracht, wo der Fahrer kurz darauf seinen schweren Verletzungen erlag. Die Autofahrerin wurde beim Unfall leicht verletzt. Zur Klärung des genauen Unfallhergangs beauftragt die Staatsanwaltschaft einen Gutachter. Die B272 war für mehrere Stunden voll gesperrt. Traurige Gewissheit nach einem Badeunfall in Speyer. Ein seit Samstagnachmittag vermisster 37-jähriger Mann ist tot im Binsfeldsee aufgefunden worden. Er war am Samstag beim Baden aus noch ungeklärter Ursache in eine Notlage geraten und untergegangen. Eine stundenlange, aufwendige Suchaktion von Feuerwehr, DLRG und Tauchern verlief zunächst ergebnislos, woraufhin die Stadt ein temporäres Badeverbot für den betroffenen Bereich verhängte. Am Sonntag wurde der Leichnam schließlich an der Wasseroberfläche entdeckt und geborgen. Ein geplatzter Bewässerungsschlauch hat am vergangenen Freitag für eine gefährliche Situation auf der A65 gesorgt. Wie die Polizei Landau mitteilt, stand die Fahrbahn an der Anschlussstelle Deidesheim wegen des Defekts großflächig unter Wasser. Es bestand akute Aquaplaning-Gefahr. Die Beamten sicherten die Stelle ab, bis der Halter der Anlage das Wasser abdrehen und den Schaden beheben konnte. Ein Böschungsbrand am Neustadter Hauptbahnhof hat vergangene Woche für einen Einsatz von Polizei und Feuerwehr gesorgt. Wie die Einsatzkräfte mitteilen, stand am Hang zur Schillerstraße eine Grünfläche in Flammen. Ein Anwohner hatte das Feuer bereits vor Eintreffen der Feuerwehr mit seinem Gartenschlauch weitgehend eingedämmt. Der Bahnverkehr war von dem Brand nicht betroffen.
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2: Die Woche beginnt freundlich und trocken. Die Sonne zeigt sich immer mal wieder. Dazu ziehen ein paar Wolken durch. Am Nachmittag klettern die Temperaturen auf bis zu 34 Grad.
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2: Keinerlei Meldungen für euch aktuell auf den Straßen. Ich wünsche trotzdem noch eine gute und sichere Fahrt. Kommt gut an.
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0: Something Breakfast at Tiffany's hier bei der Antenne. Na, seid ihr auch noch ein bisschen im Wochenendsmodus? Ich glaube, viele hier in Landau und Neustadt waren zum Beispiel nach dem Landauer Sommer oder dem Brezelfest ordentlich, drinnen im Festival-Fest-Game und so weiter. Manchmal ist da der Montag gar nicht mal so leicht. Mein Tipp, jetzt erstmal ein großes Glas Wasser sich holen, das Fenster nochmal weit aufmachen, wenn es jetzt noch so kühl ist und heute einfach mal einen Gang runterschalten. Da muss man jetzt auch nicht direkt Vollgas geben, ein leichtes Frühstück, ein bisschen frisches Obst und zwischendurch immer wieder trinken. Das hilft bei den Temperaturen sowieso. Und wenn es heute Abend klappt, Füße hoch, früh ins Bett und den Sommer einfach mal entspannt genießen. Also der nächste schöne Abend kommt auch schon schnell bestimmt.
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0: Nena mit Nur geträumt hier bei der Antenne am Montagmorgen. Gleich geht's weiter mit den besten Hits aller Zeiten. Donaco, Omar und Lucenzo mit Danza Kuduro und danach Sia mit The Greatest.
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1: Und um 7 Uhr sind die 20 Grad erreicht in Deidesheim, auch bei euch in Kandel und in Annweiler sind es noch 19 Grad.
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3: Ich bin Tanja Wagner. Wie schädlich ist die Nutzung von TikTok, Instagram und Co. für Kinder und Jugendliche? Eine Expertengruppe wird der EU-Kommission heute Empfehlungen für ein Social-Media-Verbot für Kinder vorlegen.
4: Die EU-Kommission will keine unterschiedlichen Regeln zum Thema Kinder und Social Media in den EU-Ländern. Frankreich, Polen, Spanien, Griechenland und Österreich wollen beispielsweise Verbote, allerdings für verschiedene Altersgruppen mit unterschiedlichen Details. Ohne eine klare, einheitliche Ansage gegenüber den großen Anbietern geht das aber nicht. Und die Digitalpolitik ist nun mal Sache der Kommission. Dieter Hebeling, Brüssel.
3: Das US-Militär hat seine nächtlichen Attacken auf Ziele im Iran nach mehreren Stunden für beendet erklärt. Es war bereits die vierte Angriffswelle der USA, seit die Feindseligkeiten in der Nacht zu Mittwoch wieder aufflammten. Angeblich wurden iranische Flugabwehrsysteme und Raketenstellungen zerstört. Die Straße von Hormuz habe essentielle Bedeutung für den weltweiten Handel und werde nicht vom Iran kontrolliert, betonte CENTCOM. UN-Generalsekretär Guterres rief beide Seiten auf X auf, unverzüglich wieder miteinander zu verhandeln. Immer mehr Menschen in Deutschland leiden unter den Folgen von Hitze. Nach einer Forsa-Studie im Auftrag der DAK Gesundheit hatte rund jeder und jede Dritte dadurch bereits gesundheitliche Beschwerden. Mehr als bei den gleichen Umfragen in den Vorjahren.
5: Müdigkeit, Abgeschlagenheit und Schlafprobleme nannten Betroffene am häufigsten. Mehr als die Hälfte klagte außerdem über Kreislaufbeschwerden oder Kopfschmerzen. Frauen sind laut Umfrage deutlich häufiger betroffen als Männer. Eine neue Studie zeigt außerdem, nach Hitzewellen kommen Menschen häufiger wegen psychischer und Verhaltensstörungen in ein Krankenhaus. Knapp 2/3 der Befragten machen sich große oder sehr große Sorgen wegen Hitze. 3/4 halten die aktuellen Hitzeschutzmaßnahmen für nicht ausreichend. David Riemer, Berlin.
3: In der Bundestrainerfrage soll sich die DFB-Spitze morgen mit Red Bull-Geschäftsführer Minzlaff treffen. Laut Kicker geht es um einen vorzeitigen Ausstieg von Wunschkandidat Klopp aus dessen Vertrag bei Red Bull. Der DFB und Klopp sind sich bis auf Detailfragen über eine Zusammenarbeit bis zur WM 2030 einig.
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6: Mit Frederik Stübing, hallo. Tödlicher Unfall auf B272 bei Lingenfeld. Nach einem Zusammenstoß am gestrigen Nachmittag zwischen einem Motorrad und einem Auto ist ein 29-jähriger Biker im Krankenhaus seinen Verletzungen erlegen. Seine Mitfahrerin wurde schwer verletzt. Zur Unfallursache ermittelt die Staatsanwaltschaft Landau mit einem Gutachter. Tödlicher Badeunfall im Binsfeldsee in Speyer. Ein seit Samstagnachmittag vermisster 37-jähriger Mann ist am Sonntag tot aufgefunden worden. Nach einer stundenlangen, erfolglosen Suchaktion von Rettungskräften hatte die Stadt Speyer das Baden im See vorübergehend untersagt. Der Leichnam wurde an der Wasseroberfläche entdeckt.
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1: Morgens lässt sich's noch richtig gut aushalten. Im Laufe des Tages wird's aber wieder ein richtiger Hochsommertag mit Höchstwerten von 34 Grad am Nachmittag. Also heißt es durchhalten und die Trinkflasche definitiv nicht vergessen.
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1: Ich habe weiterhin keine Meldungen für euch. Die Straßen sind frei. Wenn ihr was gesehen habt, Staus oder Blitzer, klingelt gerne durch, schickt eine WhatsApp an die 06341 948 948.
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1: Es war wirklich ein eventreiches Wochenende hier im Antenneland, aber es war auch ein ganz besonderer Gast bei uns. Was heißt Gast? Eigentlich ist sie ja Pfälzerin und ja, jetzt hat sie eine richtige Ehre bekommen für ihre Fußballkarriere auch. Wer genau es ist und wo es war, dazu gleich mehr nach zwei Songs.
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0: Life. Milo, First Day of My Life, hier am Montagmorgen bei der Antenne. Sie ist 23 Jahre jung und jetzt schon eine der erfolgreichsten und einflussreichsten deutschen Fußballerinnen. Und auch ein Vorbild für etliche Kinder, auch aus Landau und Neustadt. Und jetzt hat sie bei uns ums Eck auch noch ein eigenes Stadion. Es geht natürlich um Jule Brandt. Seit Samstag steht in ihrem Heimatort Dudenhofen das Jule Brandt Stadion. Wir hatten sie am Antennemikro. Was ist das denn für ein Gefühl, Jule?
1: Ja, sehr schönes Gefühl. Ich glaube, ich realisiere das alles noch gar nicht, was hier auch alles los ist. Einfach ist es sehr schön, hier hat alles angefangen. Und jetzt, dass das Stadion, in dem ich auch meine ersten Trainingseinheiten hatte, Jule Brandt genannt wird, ist sehr schön.
0: Was war deine Reaktion, als du gehört hast, dass du dein eigenes Stadion bekommst?
1: Ja, am Anfang habe ich noch gelacht. Ich so, ja, nee, das wird eh nichts, aber das jetzt so geklappt hat, ja, hat mich super gefreut.
0: Mittlerweile spielst du ja in Lyon in Frankreich. Wie ist da noch deine Verbindung in die Pfalz?
1: Ja, hier, dann ist angefangen.

0: schön nach Hause zu kommen. Jetzt auch eigentlich fast direkt nebenan Jule-Brandt-Stadion zu haben.
1: Damit ist Jule Brandt übrigens die erste noch aktive Fußballerin, die in Deutschland ein eigenes Stadion bekommt. So kann es definitiv weitergehen.
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2: Ich bin Frederik Stübing, hallo. Tödlicher Verkehrsunfall auf der B272. Nahe der Einmündung zur B9 sind am gestrigen Nachmittag ein Motorrad und ein Auto zusammengestoßen. Wie die Polizeidirektion Landau mitteilt, wurden der 29-jährige Motorradfahrer und seine 23-jährige Mitfahrerin per Rettungshubschrauber in Kliniken gebracht, wo der Fahrer kurz darauf seinen schweren Verletzungen erlag. Die Autofahrerin wurde beim Unfall leicht verletzt. Zur Klärung des genauen Unfallhergangs beauftragt die Staatsanwaltschaft einen Gutachter. Die B272 war für mehrere Stunden voll gesperrt. Traurige Gewissheit nach einem Badeunfall in Speyer. Ein seit Samstagnachmittag vermisster 37-jähriger Mann ist tot im Binsfeldsee aufgefunden worden. Er war am Samstag beim Baden aus noch ungeklärter Ursache in eine Notlage geraten und untergegangen. Eine stundenlange, aufwendige Suchaktion von Feuerwehr, DLRG und Tauchern verlief zunächst ergebnislos, woraufhin die Stadt ein temporäres Badeverbot für den betroffenen Bereich verhängte. Am Sonntag wurde der Leichnam schließlich an der Wasseroberfläche entdeckt und geborgen. Ein geplatzter Bewässerungsschlauch hat am vergangenen Freitag für eine gefährliche Situation auf der A65 gesorgt. Wie die Polizei Landau mitteilt, stand die Fahrbahn an der Anschlussstelle Deidesheim wegen des Defekts großflächig unter Wasser. Es bestand akute Aquaplaning-Gefahr. Die Beamten sicherten die Stelle ab, bis der Halter der Anlage das Wasser abdrehen und den Schaden beheben konnte. Ein Böschungsbrand am Neustadter Hauptbahnhof hat vergangene Woche für einen Einsatz von Polizei und Feuerwehr gesorgt. Wie die Einsatzkräfte mitteilen, stand am Hang zur Schillerstraße eine Grünfläche in Flammen. Ein Anwohner hatte das Feuer bereits vor Eintreffen der Feuerwehr mit seinem Gartenschlauch weitgehend eingedämmt. Der Bahnverkehr war von dem Brand nicht betroffen.
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3: Der Montag startet bei uns im Antenneland trocken und definitiv sehr freundlich. Ein paar Wolken sorgen jetzt am Vormittag zwischendurch für etwas Abwechslung. Die Sonne bleibt aber mit dabei bei Höchstwerten von 34 Grad.
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3: Ich habe aktuell weiterhin keine Meldungen für euch. Die Straßen sind frei. Zusammen wünsche ich aber noch eine

0: gute und sichere Fahrt.
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0: Teddy Swims mit Lose Control hier um 20 vor 8 bei der Antenne. Ja, gleich schon 8 Uhr und ihr wisst auch, was das heißt an einem Montagmorgen bei der Antenne. Und zwar, es ist wieder Globus Sparmontag angesagt. Ja, 100 Euro vom Globus Neustadt könnten euch gehören. Ja, wie funktioniert's? Ich erkläre euch's mal kurz. Hier in Landau Neustadt solltet ihr auf jeden Fall ein Stiftchen, ein Zettelchen und auch den Globus Neustadt Prospekt entweder online oder in Papierform bei euch haben. Und dann gibt's von mir gleich kurz nach 8 3 Artikel durchgesagt. Die solltet ihr die Preise zusammenrechnen und dann bekommt ihr auch schon das Endergebnis raus. Das klingelt ihr dann durch oder schickt eine WhatsApp an die 06341 94 8 94 8 und somit seid ihr auch schon im Lostopf. Also seid gespannt, welche Artikel heute drin sind.
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0: Heute müssen wir gefühlt am Morgen schon schwitzen. Mit 22 Grad in Großfischlingen, bei euch in Herxheim genauso viel. Und in Weingarten, da messen wir 23 Grad.
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2: Ich bin Tanja Wagner. Das US-Militär hat nach eigenen Angaben erneut Ziele im Iran angegriffen. Die Angriffe sollen den Iran in seiner Fähigkeit einschränken, Handelsschiffe in der Straße von Hormuz zu attackieren, teilte das zuständige US-Regionalkommando mit.
3: Es ist bereits die vierte Angriffswelle der USA, seit der Konflikt Mitte letzter Woche wieder aufgeflammt ist. Die Attacken hätten sich gegen Raketenstellungen und Anlagen zur Luftabwehr gerichtet, berichten US-Medien. Außerdem seien Boote der iranischen Revolutionsgarden angegriffen worden. UN-Generalsekretär Guterres reagierte auf der Plattform X tief besorgt über die derzeitige Situation. Er rief den Iran und die USA auf, die Verhandlungen unverzüglich wieder aufzunehmen und offene Fragen auf diplomatischem Wege zu lösen. David Riemer, Nachrichtenredaktion.
2: Experten überreichen EU-Kommissionspräsidentin von der Leyen heute einen Bericht mit Empfehlungen für ein mögliches Mindestalter in sozialen Netzwerken. Die Vorschläge könnten auch für die deutsche Debatte über ein Social-Media-Verbot für Kinder und Jugendliche wichtig werden. Regeln für Plattformen wie TikTok, Instagram oder Snapchat kann vor allem die EU-Kommission durchsetzen. Mindestens 5 Menschen sind an diesem Wochenende beim Baden ums Leben gekommen, darunter auch ein 13 Jahre altes Mädchen in Schleswig-Holstein. Die DLRG warnt deshalb eindringlich vor den Gefahren im Wasser.
4: Schon im Juni hatte es so viele Badetote gegeben wie seit mehr als 20 Jahren nicht mehr. Nach Angaben der DLRG ertranken im Juni bundesweit mindestens 99 Menschen, so viele wie seit dem Hitzesommer 2003 in keinem Juni mehr. Besonders häufig kamen Männer ums Leben, viele Opfer waren jünger als 30 Jahre. Die meisten tödlichen Unfälle ereigneten sich in Seen und Flüssen. Die DLRG rät, nur an bewachten Badestellen schwimmen zu gehen, nicht überhitzt ins Wasser zu springen und Kinder am Wasser nie unbeaufsichtigt zu lassen. Thomas Bleski, Nachrichtenredaktion.
2: Alexander Zverev hat den Wimbledon-Titel verpasst. Die deutsche Nummer 1 verlor das Finale gegen den Weltranglisten-Ersten Jannik Sinner nach fast 4 Stunden in 4 Sätzen. Für Zverev ist es die 10. Niederlage in Serie gegen den Italiener. Die Hoffnungen auf den ersten deutschen Wimbledon-Gewinner seit Michael Stich vor 35 Jahren erfüllten sich damit nicht.
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5: Mit Frederik Stübing, hallo. Tödlicher Unfall auf B272 bei Lingenfeld. Nach einem Zusammenstoß am gestrigen Nachmittag zwischen einem Motorrad und einem Auto ist ein 29-jähriger Biker im Krankenhaus seinen Verletzungen erlegen. Seine Mitfahrerin wurde schwer verletzt. Zur Unfallursache ermittelt die Staatsanwaltschaft Landau mit einem Gutachter. Tödlicher Badeunfall im Binsfeldsee in Speyer. Ein seit Samstagnachmittag vermisster 37-jähriger Mann ist am Sonntag tot aufgefunden worden. Nach einer stundenlangen, erfolglosen Suchaktion von Rettungskräften hatte die Stadt Speyer das Baden im See vorübergehend untersagt. Der Leichnam wurde an der Wasseroberfläche entdeckt.
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0: Jetzt geht's langsam Richtung Sommermodus. Die Temperaturen steigen kontinuierlich an und spätestens heute Nachmittag ist Schatten wirklich die beste Adresse. Bis zu 34 Grad erwarten uns nämlich.
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0: Die Straßen sind weiterhin frei bei uns im Antenneland. Allen zusammen wünsche ich aber noch eine gute und sichere Fahrt. Kommt gut an.
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0: Und mit mir Ella Dümig. Ja, Stift, Zettel und am besten den Globus Neustadt-Prospekt bereithalten. Denn es ist wieder Globus Sparmontag. 100 Euro vom Globus Neustadt könnten euch gehören. Welche 3 Artikel heute drin sind, dazu gleich mehr. Bleibt dran, 2 Songs nur noch.
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1: Einen schönen Montag euch. 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

0: Summerland und One Republic mit Apologize. Hier bei der Antenne geht's gleich weiter mit den besten Hits aller Zeiten. Michael Patrick Kelly, Wonders und Bee Gees, Stayin' Alive.
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1: Ich bin Frederik Stübing, hallo. Tödlicher Verkehrsunfall auf der B272. Nahe der Einmündung zur B9 sind am gestrigen Nachmittag ein Motorrad und ein Auto zusammengestoßen. Wie die Polizeidirektion Landau mitteilt, wurden der 29-jährige Motorradfahrer und seine 23-jährige Mitfahrerin per Rettungshubschrauber in Kliniken gebracht, wo der Fahrer kurz darauf seinen schweren Verletzungen erlag. Die Autofahrerin wurde beim Unfall leicht verletzt. Zur Klärung des genauen Unfallhergangs beauftragt die Staatsanwaltschaft einen Gutachter. Die B272 war für mehrere Stunden voll gesperrt. Traurige Gewissheit nach einem Badeunfall in Speyer. Ein seit Samstagnachmittag vermisster 37-jähriger Mann ist tot im Binsfeldsee aufgefunden worden. Er war am Samstag beim Baden aus noch ungeklärter Ursache in eine Notlage geraten und untergegangen. Eine stundenlange, aufwendige Suchaktion von Feuerwehr, DLRG und Tauchern verlief zunächst ergebnislos, woraufhin die Stadt ein temporäres Badeverbot für den betroffenen Bereich verhängte. Am Sonntag wurde der Leichnam schließlich an der Wasseroberfläche entdeckt und geborgen. Ein geplatzter Bewässerungsschlauch hat am vergangenen Freitag für eine gefährliche Situation auf der A65 gesorgt. Wie die Polizei Landau mitteilt, stand die Fahrbahn an der Anschlussstelle Deidesheim wegen des Defekts großflächig unter Wasser. Es bestand akute Aquaplaning-Gefahr. Die Beamten sicherten die Stelle ab, bis der Halter der

0: Anlage das Wasser abdrehen und den Schaden beheben konnte. Ein Böschungsbrand am Neustadter Hauptbahnhof hat vergangene Woche für einen Einsatz von Polizei und Feuerwehr gesorgt. Wie die Einsatzkräfte mitteilen, stand am Hang zur Schillerstraße eine Grünfläche in Flammen. Ein Anwohner hatte das Feuer bereits vor Eintreffen der Feuerwehr mit seinem Gartenschlauch weitgehend eingedämmt. Der Bahnverkehr war von dem Brand nicht betroffen.
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2: Ein entspannter Start in den Montag, trocken warm mit einem Mix aus Sonne und Wolken, perfekt bevor die große Hitze jetzt kommt. Die kommt nämlich definitiv am Nachmittag bis zu 34 Grad.
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2: Die Straßen bleiben weiterhin frei. Habt ihr was gesehen in Stauen, Blitzer oder noch irgendwas? Klingelt super gerne durch. Schickt eine WhatsApp an die 06341 94 894.
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0: Die Sommerferien laufen und zwischen Landau und Neustadt sind viele gerade unterwegs Richtung Urlaub oder schon mittendrin. Egal, ob es mit dem Flieger ans Meer geht oder in die Berge, am Flughafen wird's oft unnötig teuer und das Handgepäck sorgt auch gerne mal für den Stress. Mein Kollege Andi hat gleich zwei einfache Tricks dabei, mit denen wir Geld sparen und entspannter in den Urlaub starten. Andi, welche Hacks hast du denn heute für uns?
1: Okay, also Hack Nummer 1 ist für den Durst. Ihr dürft ja keine Flüssigkeiten durch die Security nehmen, aber niemand verbietet euch, eine leere Plastik- oder Thermosflasche mitzunehmen. Packt die einfach leer ins Handgepäck, geht entspannt durch die Kontrolle und füllt sie euch danach an den kostenlosen Trinkwasserbrunnen am Gate einfach gratis wieder auf. Zack, 5 Euro für die teure Flughafenwasserflasche gespart. Und Hack Nummer 2 fürs Flugzeug. Nehmt als Handgepäck statt einer harten Tasche lieber einen weichen Rucksack. Die Fluggesellschaften, die quetschen eure harten Trolleys nämlich bei vielen Flügen oft super gnadenlos in den Frachtraum. Einen weichen Rucksack dürft ihr fast immer behalten, weil er unter den Vordersitz passt. So habt ihr eure Wertsachen garantiert immer bei euch.
0: Also leere Trinkflasche ins Handgepäck, Wertsachen clever verstauen und schon startet der Urlaub nicht nur entspannter, sondern oft auch ein gutes Stück günstiger. Wir wünschen euch noch einen schönen Urlaub und natürlich eine gute Reise.
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0: So klingt der Montagmorgen hier bei der Antenne mit Bananarama, Robert De Niro's Waiting. Gleich geht's auch weiter mit The Weeknd featuring Daft Punk, I Feel It Coming, und davor Lou Bega mit Mambo Number 5.
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0: Und um 9 Uhr messen wir 24 Grad bei euch in Wachenheim, in Mienfeld auch so viel und in Gleisweiler 23 Grad.
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2: Ich bin Tanja Wagner. Das US-Militär hat nach eigenen Angaben erneut Ziele im Iran angegriffen. Die Angriffe sollen den Iran in seiner Fähigkeit einschränken, Handelsschiffe in der Straße von Hormuz zu attackieren, teilte das zuständige US-Regionalkommando mit.
3: Es ist bereits die vierte Angriffswelle der USA, seit der Konflikt Mitte letzter Woche wieder aufgeflammt ist. Die Attacken hätten sich gegen Raketenstellungen und Anlagen zur Luftabwehr gerichtet, berichten US-Medien. Außerdem seien Boote der iranischen Revolutionsgarden angegriffen worden. UN-Generalsekretär Guterres reagierte auf der Plattform X tief besorgt über die derzeitige Situation. Er rief den Iran und die USA auf, die Verhandlungen unverzüglich wieder aufzunehmen und offene Fragen auf diplomatischem Wege zu lösen. David Riemer, Nachrichtenredaktion.
2: Experten überreichen EU-Kommissionspräsidentin von der Leyen heute einen Bericht mit Empfehlungen für ein mögliches Mindestalter in sozialen Netzwerken. Die Vorschläge könnten auch für die deutsche Debatte über ein Social-Media-Verbot für Kinder und Jugendliche wichtig werden. Regeln für Plattformen wie TikTok, Instagram oder Snapchat kann vor allem die EU-Kommission durchsetzen. Mindestens 5 Menschen sind an diesem Wochenende beim Baden ums Leben gekommen, darunter auch ein 13 Jahre altes Mädchen in Schleswig-Holstein. Die DLRG warnt deshalb eindringlich vor den Gefahren im Wasser.
4: Schon im Juni hatte es so viele Badetote gegeben wie seit mehr als 20 Jahren nicht mehr. Nach Angaben der DLRG ertranken im Juni bundesweit mindestens 99 Menschen, so viele wie seit dem Hitzesommer 2003 in keinem Juni mehr. Besonders häufig kamen Männer ums Leben, viele Opfer waren jünger als 30 Jahre. Die meisten tödlichen Unfälle ereigneten sich in Seen und Flüssen. Die DLRG rät, nur an bewachten Badestellen schwimmen zu gehen, nicht überhitzt ins Wasser zu springen und Kinder am Wasser nie unbeaufsichtigt zu lassen. Thomas Bleski, Nachrichtenredaktion.
2: Alexander Zverev hat den Wimbledon-Titel verpasst. Die deutsche Nummer 1 verlor das Finale gegen den Weltranglisten-Ersten Jannik Sinner nach fast 4 Stunden in 4 Sätzen. Für Zverev ist es die 10. Niederlage in Serie gegen den Italiener. Die Hoffnungen auf den ersten deutschen Wimbledon-Gewinner seit Michael Stich vor 35 Jahren erfüllten sich damit nicht.
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5: Mit Frederik Stübing, hallo. Tödlicher Unfall auf B272 bei Lingenfeld. Nach einem Zusammenstoß am gestrigen Nachmittag zwischen einem Motorrad und einem Auto ist ein 29-jähriger Biker im Krankenhaus seinen Verletzungen erlegen. Seine Mitfahrerin wurde schwer verletzt. Zur Unfallursache ermittelt die Staatsanwaltschaft Landau mit einem Gutachter. Tödlicher Badeunfall im Binsfeldsee in Speyer. Ein seit Samstagnachmittag vermisster 37-jähriger Mann ist am Sonntag tot aufgefunden worden. Nach einer stundenlangen, erfolglosen Suchaktion von Rettungskräften hatte die Stadt Speyer das Baden im See vorübergehend untersagt. Der Leichnam wurde an der Wasseroberfläche entdeckt.
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0: Es bleibt sommerlich trocken, die Sonne teilt sich den Himmel heute zwar mit ein paar Wolken am Vormittag, die Hitze kommt trotzdem, die sind fest eingeplant, die 34 Grad am Nachmittag.
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0: Gleich schon die Auflösung vom Globus-Sparmontag. Wem die 100 Euro gehören, das hören wir gleich nach dem Antenne-Freizeit-Tipp. Der wartet auch vor euch noch von unserer lieben Praktikantin Nicke.
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2: Seit Freitag wird bei der Sommerkerwe in Gommersheim ordentlich gefeiert. Und wer noch nicht da war, hat jetzt noch die Chance vorbeizuschauen. Freut euch auf leckeres Essen, kühle Getränke und jede Menge gute Laune. Ab 17 Uhr geht's heute los, also schnappt euch eure Freunde, kommt vorbei und genießt den vorletzten Abend bei der Sommerkerwe in Gommersheim. 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

0: Summer Wine. Wiele Wallo und Natalia Avalon hier bei der Antenne.
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0: Ihr habt mal wieder fleißig mitgemacht bei unserem Globus Sparmontag. Ganze 100 Euro vom Globus Neustadt könnt ihr absahnen. Die Lösung heute war übrigens 5,47 Euro. Und ich würde mal sagen, wir rufen eine Person an, die das absolut richtig hat.
2: Hallo.
0: Hallöchen, hier ist die Ella von der Antenne. Spreche ich hier mit der Evi Braun?
2: Ja.
0: Hast du eine Sekunde Zeit?
2: Ja, natürlich.
0: Sehr, sehr gut. Was machst du gerade, Evi? Störe ich dich?
2: Nö, gar nicht.
0: Sehr cool. Hast du schon gefrühstückt? Hast schon alles erledigt? In den Tag gestartet?
2: Nein, noch nicht.
0: Noch nicht?
2: Ich bin aber noch in den Stadtbüchern, jawohl.
0: Okay, was kommt bei dir immer morgens auf den Frühstückstisch?
2: Brötchen, Brot, Marmelade, und natürlich ein Kaffee.
0: Oh, das ist natürlich ganz wichtig, um reinzustarten, auch gerade in den Montag rein. Evi, das wäre doch gut, wenn man das alles mal holen könnte, aber nichts bezahlen, oder? Das wäre doch mal was. Globus Neustadt, gell?
2: Das wäre echt super, da würde ich mich so freuen.
0: Was holst du dir so gerne im Globus? Hast du da irgendwie was?
2: Nö, eigentlich so Halbwocheneinkauf.
0: Ist gut da, weil das ist so groß, gell? Da kann man wirklich, da könnte man sich aber auch gefühlt sich Einrichtungssachen kaufen. Also da ist wirklich alles dabei. Ja gut, Evi, dann darfst du dich freuen. Der nächste Wocheneinkauf geht auf uns.
2: Nein.
0: Und dir gehört der 100-Euro-Gutschein vom Globus Neustadt.
2: Ich freue mich.
0: Sehr, sehr, sehr, sehr gerne. Das ist doch aber auch schön, weißt du, da kannst du dir Frühstück, Mittag, Abendessen, alles mit finanzieren.
2: Ja, genau. Oder mein kleines extra so.
0: Ja, hast du da schon was im Kopf? Hast du schon was im Kopf oder ist
2: nee, das lasse ich so auf mich zukommen. Irgendwas wird sich schon finden, würde ich sagen.
0: Sehr, sehr gut. Aber wird der geteilt, der Gutschein, oder ist der nur für dich?
2: Nee, wird auch geteilt.
0: Okay, sehr, sehr gut.
2: Kommt auch an etwas ab.
0: Aber nur wenn er ganz lieb ist.
2: Muss nur ganz brav sein, genau.
0: Sehr cool. Dann danke dir, Evi, fürs Mitmachen.
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1: Und es wird langsam schon richtig warm. Wer heute draußen arbeitet oder unterwegs ist, sollte auf jeden Fall ausreichend trinken und die Mittagssonne wirklich meiden, denn die Maximaltemperaturen gehen hoch auf bis zu 34 Grad und wirklich knaller Sonnenschein.
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1: Und auf den Straßen sieht es weiterhin gut aus. Keine Meldungen für euch. Allen zusammen wünsche ich aber noch eine gute und sichere Fahrt.
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0: Eyes Closed mit Ed Sheeran hier bei der Antenne. Mensch, was war das denn für ein Partywochenende? Egal ob aus Landau, Neustadt oder Speyer, ich glaube fast jeder war entweder auf dem Landauer Sommer oder eben auf dem Brezelfest in Speyer. Und genau da gibt's im Moment, ich sag jetzt einfach mal, die wildeste Eissorte der Welt. Brezeleis, und zwar im Eiscafé Roman. Giuseppe De Vico ist der Vater vom Geschäftsführer. Wie kommt man denn bitte auf sowas?
1: Ich habe schon mal gemacht vor Jahren, so für mich privat wollte ich mal probieren, weil ich bin sehr gut befreundet mit Patrick Blau, das ist der Chef von der Speyerer Brezel. Und ich habe ihn gefragt, ob man auch mit Brezeleis machen kann. Er sagt, wie kannst du mir das malen, sowieso wie Paniermehl? Und dann versuche ich mal mit meiner Rezepte Eis zuerst zu stellen.
0: Tja, so einfach kann es auch gehen. Aber wie zur Hölle schmeckt denn bitte ein Brezeleis?
1: Also schmeckt Milch, sagen wir so. Das ist voll Milcheis. So wie Vanilleeis, sagen wir so. Machen wir gleich ein Rezept wie Vanille. Und dann mache ich frisch diese gemalte Brezel rein. Und ich weiß nicht, ob ihr ein Rezept hier Ihnen sagen könnte, weil da kommt Sache rein, wo ich auch nicht gerne öffentlich, sonst kann ja jeder machen.
0: Ja, okay, verstehe ich. Das Brezeleisrezept muss erstmal geheim bleiben, aber wie schmeckt's denn den Leuten so?
1: Ja, so die wo probiert haben, sind alle begeistert, alle zufrieden.
0: Na klar, du hast ja auch schon ein paar andere Sorten ausprobiert. Gibt's überhaupt was, aus dem man kein Eis machen kann?
1: Kann man mit allem, mit Knoblauch, mit Zwiebeln, kann man mit allem machen.
0: Okay, also ich hätte auch schon mal eine Idee. So ein schönes Riesling-Schorle-Eis, das wäre doch mal was.
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0: Nelly Furtado mit I'm Like a Bird. Hier bei der Antenne geht's auch gleich schon weiter. Und zwar mit Julian Peretta, Miracle und davor Rod Stewart mit Baby Jane.
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2: Zum Vormittag messen wir 26 Grad bei euch in Duttweiler, auch so viel bei euch in Erlenbach und in Frankweiler, da sind es 25 Grad.
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4: Ich bin Tanja Wagner. Zum vierten Mal in wenigen Tagen hat das US-Militär Ziele im Iran angegriffen. Der Iran schoss Raketen auf US-Ziele in Staaten am Persischen Golf. Hat die Diplomatie aktuell noch eine Chance?
5: Danach sieht es derzeit kaum aus. Die Straße von Hormuz bleibt der zentrale Streitpunkt. Über die Meerenge wird ein großer Teil des weltweiten Öl- und Gasexports transportiert. Die USA wollen mit ihren Angriffen Irans Fähigkeit schwächen, Schiffe in der Straße von Hormuz anzugreifen. Der Iran betrachtet die Kontrolle über die Straße als strategisches Druckmittel gegenüber Washington und will die Kontrolle darüber behalten. Verhandlungen mit dem Anrainerstaat Oman endeten zuletzt ohne Ergebnis.
6: Amira Raja, Beirut.
4: Die neuen Rechte für Fluggäste in der EU nehmen heute voraussichtlich die letzte Hürde vor der Umsetzung. Die Minister der EU-Staaten wollen die Änderungen billigen. Das Europaparlament hat bereits zugestimmt. Ab Mitte 2027 dürfen Kinder unter 14 Jahren im Flugzeug kostenlos neben ihren Eltern sitzen. Das gilt auch für Schwangere sowie Menschen mit Behinderungen und deren Begleitung. Außerdem müssen Airlines Boardingpässe für eingecheckte Gäste ohne zusätzliche Gebühren ausdrucken. Wer zu Unrecht im Gefängnis war, soll künftig mehr Entschädigung bekommen. Nach einem Vorschlag von Bundesjustizministerin Hubig sollen Betroffene 100 Euro statt wie bisher 75 Euro pro Tag bekommen. Ab 6 Monaten Haft sind 150 Euro pro Tag vorgesehen. Außerdem sollen keine Abzüge mehr für Unterkunft und Verpflegung gemacht werden. Über den Gesetzentwurf beraten jetzt Länder und Verbände. Das frühe Scheitern der deutschen Fußballnationalmannschaft bei der WM kostet den DFB viel Geld. Das Defizit liege bei geplanten 9,4 Millionen Euro. Das tatsächliche Ergebnis könne man aber erst im Herbst benennen, sagte DFB-Schatzmeister Grunwald dem Kicker.
7: Für das Erreichen der ersten K.O.-Runde erhält der DFB von der FIFA knapp 10 Millionen Euro. Prämien für die Spieler wären erst ab dem Achtelfinale fällig gewesen. Trotzdem macht der DFB durch den frühen K.O. deutlich mehr Miese. Denn zum schon eingeplanten Defizit in Höhe von 9,4 Millionen Euro kommen laut Kicker jetzt nochmal knapp 7 Millionen Euro obendrauf. Abfindungen für Ex-Bundestrainer Nagelsmann und sein Team. Uli Reitinger, Sportredaktion.
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8: Mit Frederik Stübing, hallo. Tödlicher Unfall auf B272 bei Lingenfeld. Nach einem Zusammenstoß am gestrigen Nachmittag zwischen einem Motorrad und einem Auto ist ein 29-jähriger Biker im Krankenhaus seinen Verletzungen erlegen. Seine Mitfahrerin wurde schwer verletzt. Zur Unfallursache ermittelt die Staatsanwaltschaft Landau mit einem Gutachter. Tödlicher Badeunfall im Binsfeldsee in Speyer. Ein seit Samstagnachmittag vermisster 37-jähriger Mann ist am Sonntag tot aufgefunden worden. Nach einer stundenlangen, erfolglosen Suchaktion von Rettungskräften hatte die Stadt Speyer das Baden im See vorübergehend untersagt. Der Leichnam wurde an der Wasseroberfläche entdeckt.
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9: Und Richtung Mittag gibt die Sonne nochmal richtig Gas. Am Nachmittag wird es dann ein bisschen wolkiger mit Maxi-Werten von bis zu 33 Grad. Also den Regenschirm brauchen wir heute definitiv nicht, aber den Sonnenschirm dafür vielleicht umso mehr.
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2: Und auch ein kleines Update aus der Antenne Verkehrsredaktion. Es ist nichts los auf den Straßen. Wenn ihr aber was gesehen habt, einen Stau, einen Blitzer oder noch irgendwas, klingelt super gerne durch, schickt eine WhatsApp an die 06341 94 8 94 8. Gute Fahrt.
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2: Und wir starten zusammen rein in den Montag. Die ersten Arbeitsstunden oder Stündchen sind geschafft. Und für euch gibt es jetzt gleich Sabrina Carpenter mit Taste und davor Marillion mit Kaylee.
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0: Sabrina Carpenter und Taste hier bei der Antenne und ein erneutes Eventwochenende geht vorbei hier bei der Antenne und natürlich auch ein Fußballwochenende bei der Fußball-WM dieses Jahr. Was alles jetzt so ansteht, noch das von meinem Kollegen Frederik Stübing im Antenne-WM-Check.
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2: Landau und Neustadt sind weiter im WM-Fieber. Die Viertelfinals sind gespielt und zwei weitere Mannschaften haben ihr Ticket fürs Halbfinale gelöst. Dabei gab es vor allem bei England und Argentinien jede Menge zu erzählen. England steht nach einem 2:1 nach Verlängerung gegen Norwegen im Halbfinale. Die Three Lions mussten dabei deutlich mehr kämpfen als erwartet. Norwegen mit Superstar Erling Haaland erwischte den besseren Start und setzte England lange unter Druck. Am Ende machte aber die größere Erfahrung der Engländer den Unterschied. Noch dramatischer war das Viertelfinale zwischen Argentinien und der Schweiz. Der Titelverteidiger setzte sich erst nach Verlängerung mit 3:1 durch. Lange sah es nach einer Überraschung aus, denn die Schweizer hielten gegen Lionel Messi und Co. extrem gut dagegen. Für Argentinien war es vor allem ein Kraftakt. Messi blieb zwar ohne eigenen Treffer, war aber wieder der Spieler, über den fast jede gefährliche Aktion lief. Die Schweiz dagegen verabschiedet sich trotz der Niederlage mit viel Anerkennung aus dem Turnier. Die Mannschaft von Trainer Murat Yakin hat erneut gezeigt, dass sie zu den unangenehmsten Gegnern im Weltfußball gehört. Damit stehen die Halbfinals fest. Frankreich muss gegen Spanien ran und England trifft auf Argentinien.
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1: Ich bin Frederik Stübing, hallo. Tödlicher Verkehrsunfall auf der B272. Nahe der Einmündung zur B9 sind am gestrigen Nachmittag ein Motorrad und ein Auto zusammengestoßen. Wie die Polizeidirektion Landau mitteilt, wurden der 29-jährige Motorradfahrer und seine 23-jährige Mitfahrerin per Rettungshubschrauber in Kliniken gebracht, wo der Fahrer kurz darauf seinen schweren Verletzungen erlag. Die Autofahrerin wurde beim Unfall leicht verletzt. Zur Erklärung des genauen Unfallhergangs beauftragt die Staatsanwaltschaft einen Gutachter. Die B272 war für mehrere Stunden voll gesperrt. Traurige Gewissheit nach einem Badeunfall in Speyer. Ein seit Samstagnachmittag vermisster 37-jähriger Mann ist tot im Binsfeldsee aufgefunden worden. Er war am Samstag beim Baden aus noch ungeklärter Ursache in eine Notlage geraten und untergegangen. Eine stundenlange, aufwendige Suchaktion von Feuerwehr, DLRG und Tauchern verlief zunächst ergebnislos, woraufhin die Stadt ein temporäres Badeverbot für den betroffenen Bereich verhängte. Am Sonntag wurde der Leichnam schließlich an der Wasseroberfläche entdeckt und geborgen. Ein geplatzter Bewässerungsschlauch hat am vergangenen Freitag für eine gefährliche Situation auf der A65 gesorgt. Wie die Polizei Landau mitteilt, stand die Fahrbahn an der Anschlussstelle Deidesheim wegen des Defekts großflächig unter Wasser. Es bestand akute Aquaplaning-Gefahr. Die Beamten sicherten die Stelle ab, bis der Halter der Anlage das Wasser abdrehen und den Schaden beheben konnte. Ein Böschungsbrand am Neustadter Hauptbahnhof hat vergangene Woche für einen Einsatz von Polizei und Feuerwehr gesorgt. Wie die Einsatzkräfte mitteilen, stand am Hang zur Schillerstraße eine Grünfläche in Flammen. Ein Anwohner hatte das Feuer bereits vor Eintreffen der Feuerwehr mit seinem Gartenschlauch weitgehend eingedämmt. Der Bahnverkehr war von dem Brand nicht betroffen.
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2: Heute auf jeden Fall genug trinken, denn es wird sehr warm mit Höchsttemperaturen von bis zu 33 Grad. Und Richtung Nachmittag bleibt die Sonne teilweise verdeckt mit ein paar kleinen Wölkchen.
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3: Und es ist weiterhin nichts los auf den Straßen im Antenneland. Allen zusammen wünsche ich aber noch eine gute und sichere Fahrt.
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5: Kaum Bewegung zum Start in die neue Börsenwoche. Der DAX notiert im frühen Frankfurter Handel nahezu unverändert bei rund 25.060 Punkten. Nach den Kursgewinnen der vergangenen Wochen halten sich viele Anleger zunächst zurück. Zu den Gewinnern zählen am Vormittag Deutsche Telekom, Scout24, Siemens Healthineers und die Deutsche Börse. Unter Druck stehen dagegen Infineon, Hochtief und Heidelberg Materials. Der Euro legt leicht zu und kostet aktuell rund 1,40 Dollar. Aus Frankfurt, Daniel Schneider.
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Wenn es im Sommer richtig heiß wird, denken viele zuerst an Sonnenbrand oder Kreislauf. Aber es gibt noch ein Thema, das man nicht sieht und meistens auch nicht riecht. Bodennahes Ozon. Warum das gerade an sonnigen Tagen zum Problem werden kann, klären wir jetzt im Alltagscheck.

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0: Die Sonne ballert ordentlich, jetzt langsam Richtung Mittagszeit. 28 Grad messen wir bei euch in Offenbach, in Babelroth auch 28 und bei euch in Speyer sind es 29 Grad.
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2: Ich bin Tanja Wagner. Bei verspäteten oder gestrichenen Flügen sollen Reisende in der EU künftig leichter ihre Rechte geltend machen können. Dafür gaben die EU-Länder in Brüssel das finale grüne Licht. Die Regeln sind voraussichtlich ab Mitte 2027 verbindlich. Allerdings greift ein Entschädigungsanspruch nur, wenn die Airline die Ausfälle oder Verspätungen zu verschulden hat. Neue Rechte gibt's für Kinderschwangere und Menschen mit Behinderungen, was kostenlose Sitzplatzreservierungen angeht. Auch müssen Airlines Rechtschreibfehler beim Namen auf Tickets kostenlos korrigieren. Zum vierten Mal in wenigen Tagen hat das US-Militär Ziele im Iran angegriffen. Der Iran schoss Raketen auf US-Ziele in Staaten am Persischen Golf. Hat die Diplomatie aktuell noch eine Chance?
3: Danach sieht es derzeit kaum aus. Die Straße von Hormus bleibt der zentrale Streitpunkt. Über die Meerenge wird ein großer Teil des weltweiten Öl- und Gasexports transportiert. Die USA wollen mit ihren Angriffen Irans Fähigkeit schwächen, Schiffe in der Straße von Hormus anzugreifen. Der Iran betrachtet die Kontrolle über die Straße als strategisches Druckmittel gegenüber Washington und will die Kontrolle darüber behalten. Verhandlungen mit dem Anrainerstaat Oman endeten zuletzt ohne Ergebnis.
4: Amira Raja, Beirut.
2: Wer zu Unrecht im Gefängnis war, soll künftig mehr Entschädigung bekommen. Nach einem Vorschlag von Bundesjustizministerin Hubig sollen Betroffene 100 Euro statt wie bisher 75 Euro pro Tag bekommen. Ab 6 Monaten Haft sind 150 Euro pro Tag vorgesehen. Außerdem sollen keine Abzüge mehr für Unterkunft und Verpflegung gemacht werden. Über den Gesetzentwurf beraten jetzt Länder und Verbände. Das frühe Scheitern der deutschen Fußballnationalmannschaft bei der WM kostet den DFB viel Geld. Das Defizit liege bei geplanten 9,4 Millionen Euro. Das tatsächliche Ergebnis könne man aber erst im Herbst benennen, sagte DFB-Schatzmeister Grunwald dem Kicker.
5: Für das Erreichen der ersten K.O.-Runde erhält der DFB von der FIFA knapp 10 Millionen Euro. Prämien für die Spieler wären erst ab dem Achtelfinale fällig gewesen. Trotzdem macht der DFB durch den frühen K.O. deutlich mehr Miese. Denn zum schon eingeplanten Defizit in Höhe von 9,4 Millionen Euro kommen laut Kicker jetzt nochmal knapp 7 Millionen Euro obendrauf. Abfindungen für Ex-Bundestrainer Nagelsmann und sein Team. Uli Reitinger, Sportredaktion.
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6: Mit Frederik Stübing, hallo. Tödlicher Unfall auf B272 bei Lingenfeld. Nach einem Zusammenstoß am gestrigen Nachmittag zwischen einem Motorrad und einem Auto ist ein 29-jähriger Biker im Krankenhaus seinen Verletzungen erlegen. Seine Mitfahrerin wurde schwer verletzt. Zur Unfallursache ermittelt die Staatsanwaltschaft Landau mit einem Gutachter. Tödlicher Badeunfall im Binsfeldsee in Speyer. Ein seit Samstagnachmittag vermisster 37-jähriger Mann ist am Sonntag tot aufgefunden worden. Nach einer stundenlangen, erfolglosen Suchaktion von Rettungskräften hatte die Stadt Speyer das Baden im See vorübergehend untersagt. Der Leichnam wurde an der Wasseroberfläche entdeckt.
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7: Und so langsam in Richtung Mittagspause haben wir Höchsttemperaturen von bis zu 33 Grad. Gegen Nachmittag wird es dann etwas bewölkter, die Temperaturen bleiben gleich.
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8: Die Straßen sind weiterhin frei. Ich wünsche euch noch eine gute und sichere Fahrt. Kommt gut an.
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8: Und auch mit mir Ella Dümek. Wir starten rein mit den besten Hits aller Zeiten. Surf Mazer und Emily, I Love You Baby. Und davor direkt für euch jetzt Rick Springfield, Love Somebody.
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0: Sie ist 23 Jahre jung und jetzt schon eine der erfolgreichsten und einflussreichsten deutschen Fußballerinnen und auch ein Vorbild für etliche Kinder, auch Ausländer und Neustadt. Und jetzt hat sie bei uns ums Eck auch noch ein eigenes Stadion. Es geht natürlich um Jule Brandt. Seit Samstag steht in ihrem Heimatort Dudenhofen das Jule Brandt Stadion. Wir hatten sie am Antennemikro. Was ist das denn für ein Gefühl, Jule?
1: Ja, sehr schönes Gefühl. Ich glaube, ich realisiere das alles noch gar nicht, was hier auch alles los ist. Einfach ist es sehr schön.

0: dass du dein eigenes Stadion bekommst?
1: Ja, am Anfang habe ich noch gelacht. Ich so, ja, nee, das wird eh nichts. Aber dass jetzt so geklappt hat, ja, hat mich drüber gefreut.
0: Mittlerweile spielst du ja in Lyon in Frankreich. Wie ist da noch deine Verbindung in die Pfalz?
1: Ja, hier dann ist angefangen, meine Heimat. Hier habe ich 6-7 Jahre hier auch in Dudenhofen gespielt. Es ist einfach, hat Spaß gemacht. Hier habe ich lieben gelernt, Fußball zu spielen. Ich gehe immer noch gerne in der Heimat, auch trainiere hier gerne auf dem Platz. Es ist schön, nach Hause zu kommen, hier jetzt auch eigentlich fast direkt nebenan Jule Brandt Stadion zu machen.
0: Damit ist Jule Brandt übrigens die erste noch aktive Fußballerin, die in Deutschland ein eigenes Stadion bekommt. So kann es definitiv weitergehen.
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2: Ich bin Frederik Stübing, hallo. Tödlicher Verkehrsunfall auf der B272. Nahe der Einmündung zur B9 sind am gestrigen Nachmittag ein Motorrad und ein Auto zusammengestoßen. Wie die Polizeidirektion Landau mitteilt, wurden der 29-jährige Motorradfahrer und seine 23-jährige Mitfahrerin per Rettungshubschrauber in Kliniken gebracht, wo der Fahrer kurz darauf seinen schweren Verletzungen erlag. Die Autofahrerin wurde beim Unfall leicht verletzt. Zur Erklärung des genauen Unfallhergangs beauftragt die Staatsanwaltschaft einen Gutachter. Die B272 war für mehrere Stunden voll gesperrt. Traurige Gewissheit nach einem Badeunfall in Speyer. Ein seit Samstagnachmittag vermisster 37-jähriger

0: 65 gesorgt. Wie die Polizei Landau mitteilt, stand die Fahrbahn an der Anschlussstelle Deidesheim wegen des Defekts großflächig unter Wasser. Es bestand akute Aquaplaning-Gefahr. Die Beamten sicherten die Stelle ab, bis der Halter der Anlage das Wasser abdrehen und den Schaden beheben konnte. Ein Böschungsbrand am Neustadter Hauptbahnhof hat vergangene Woche für einen Einsatz von Polizei und Feuerwehr gesorgt. Wie die Einsatzkräfte mitteilen, stand am Hang zur Schillerstraße eine Grünfläche in Flammen. Ein Anwohner hatte das Feuer bereits vor Eintreffen der Feuerwehr mit seinem Gartenschlauch weitgehend eingedämmt. Der Bahnverkehr war von dem Brand nicht betroffen.
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2: Die Wolkendecke hängt gegen Nachmittag am Himmel mit Maxiwerten von bis zu 33 Grad. Zwischendurch kämpft sich die Sonne etwas durch, die Temperaturen bleiben dennoch unverändert.
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3: Die Straßen sind weiterhin frei. Ich wünsche euch noch eine gute und sichere Fahrt. Kommt gut an.
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1: 13. Juli 2004. Juli sind neu in den Charts mit Perfekte Welle. Eine junge Band aus Gießen landet mit ihrer ersten Single direkt einen riesigen Hit. Im Radio läuft die Nummer rauf und runter. Deutscher Poprock ist das neue Ding und Juli sind zur richtigen Zeit mit der richtigen Single am Start. Aber dann, wenige Monate später, passiert ein großes Unglück. Kurz nach Weihnachten, am 26. Dezember 2004, treffen nach einem gewaltigen Erdbeben im Indischen Meer mehrere Tsunamis die Inseln und Strände der Region. Die Menschen sind unvorbereitet. Viele sind im Urlaub, der dann zum Albtraum wird. Hunderttausende sterben. Und die Radios reagieren. Natürlich, man kann uns schlecht einen Song über die perfekte Welle spielen, wenn durch eine tatsächliche Welle Menschen sterben. Die Band Juli reagiert verständnisvoll und arbeitet einfach weiter an guter Musik. Ihr erstes Album landet trotzdem ganz oben in den Charts und ihre erste Single bleibt trotz aller Umstände ihr größter Hit, die perfekte Welle.

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1: Da freut man sich monatelang auf den Urlaub und wird ausgerechnet dann krank, wenn endlich Entspannung einkehrt. Dieses Phänomen wird als Leisure Sickness, also Freizeitkrankheit, bezeichnet. Sie kann sich zum Beispiel durch Erkältungssymptome zeigen, aber auch durch ernsthaftere Erkrankungen wie Gürtelrose. Welchen Einfluss Stress und zu viel Sonne auf das Immunsystem haben können? Ein Beitrag von Andreas Suckel.
2: Endlich Urlaub und dann plötzlich krank. Die Immunologin Professorin Martina Prelog erklärt, was häufig dahinter steckt.
3: Viele gehen direkt vom Berufsstress in den Urlaubsstress. Eine vermehrte Ausschüttung von Stresshormonen kann die Immunabwehr unterdrücken. Das macht es den Erregern leicht, sich auszubreiten. Dann kann es auch zur Reaktivierung von im Körper bereits schlummernden Viren kommen. Dazu gehört insbesondere das Varicella-Zoster-Virus, das eine Gürtelrose hervorrufen kann.
2: Welche Rolle kann neben Stress die Sonne spielen?
3: Ein Sonnenbrand ist eine starke Belastung der Haut und des Immunsystems. Auch dadurch hat das Gürtelrose-Virus leichteres Spiel. Durch Sonnenschutz und einen bewussten Umgang mit Stress kann man vermeiden, das Immunsystem zusätzlich zu schwächen. Es empfiehlt sich, den Übergang vom Alltag in den Urlaub sanft und nicht abrupt zu gestalten. Zum Gürtelrose-Risiko und möglichen Vorsorgemaßnahmen kann man sich zum Beispiel auch in der hausärztlichen Praxis beraten lassen.
2: Eine Information von GSK.
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0: ja, die Mittagszeit und Mittagspause steht an und auf jeden Fall knallt die Sonne mit 30 Grad bei euch in Wachenheim, genauso viel bei euch in Winden und in Frankweiler, ja, sind es noch 29 Grad.
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3: Ich bin Tanja Wagner. Von EU-Kommissionspräsidentin von der Leyen beauftragte Experten empfehlen, den Zugang zu Social Media für Kinder unter 13 Jahren in allen Mitgliedsländern zu beschränken. Die Nutzung sozialer Medien und anderer digitaler Dienste sollte nur unter Aufsicht der Eltern oder in einem pädagogischen Kontext sowie zeitlich begrenzt erfolgen.
4: Überhaupt kein Social Media für Kinder bis zu 2 Jahren. Zugang nur unter Aufsicht von Eltern oder Lehrern für Kinder bis zu einschließlich 13 Jahren und danach Zugang zu Plattformen, sofern diese Plattformen bewiesen haben, dass sie jugendgeeignet sind. Alterskontrollen werden also auf jeden Fall kommen. Einen offiziellen Vorschlag, den will die Kommission nach der Sommerpause machen. Dieter Ebeling, Brüssel.
3: Die schwarz-rote Koalition will die Tabaksteuer stärker erhöhen als bisher geplant. Das berichtet das Redaktionsnetzwerk Deutschland unter Berufung auf das Bundesfinanzministerium. Der durchschnittliche Preis für eine Packung Zigaretten soll demnach bis 2030 schrittweise von aktuell rund 8 auf fast 11,80 Euro steigen.
5: Die höheren Steuern sollen dem Bund jedes Jahr rund 800 Millionen Euro zusätzlich bringen. Das Geld kann die Regierung gut gebrauchen, denn sie muss Milliardenlücken im Haushalt schließen und hat den Ländern zuletzt mehr Unterstützung für Krankenhäuser zugesagt. Gleichzeitig will die Koalition das Rauchen unattraktiver machen, vor allem für junge Menschen. Schon im kommenden Jahr soll die durchschnittliche Packung Zigaretten deshalb in einem ersten Schritt mehr als 9 Euro kosten. Zoe Tassovali, Redaktion.
3: Im Konflikt um die Straße von Hormuz lassen Washington und Teheran die Situation am Persischen Golf weiter eskalieren. Bereits zum 4. Mal binnen einer Woche griff das US-Militär den Iran an. Die im Iran mächtigen Revolutionsgarden reagierten erneut mit Vergeltungsangriffen auf die Golfstaaten Kuwait und Bahrain sowie auf das gut 1000 Kilometer entfernte Jordanien. Das Katzenbuch Pfoten vom Tisch von Harpe Kerkeling wird verfilmt und dafür werden jetzt 300 Komparsen gesucht. Wie die Agentur Eick und Weber der Deutschen Presseagentur mitteilte, finden die Dreharbeiten im August und September in den Großräumen Köln und Dortmund statt. Interessierte können sich ab sofort online unter harpe-casting.de bewerben.
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6: Mit Frederik Stübing, hallo. Tödlicher Unfall auf B272 bei Lingenfeld. Nach einem Zusammenstoß am gestrigen Nachmittag zwischen einem Motorrad und einem Auto ist ein 29-jähriger Biker im Krankenhaus seinen Verletzungen erlegen. Seine Mitfahrerin wurde schwer verletzt. Zur Unfallursache ermittelt die Staatsanwaltschaft Landau mit einem Gutachter. Tödlicher Badeunfall im Binsfeldsee in Speyer. Ein seit Samstagnachmittag vermisster 37-jähriger Mann ist am Sonntag tot aufgefunden worden. Nach einer stundenlangen, erfolglosen Suchaktion von Rettungskräften hatte die Stadt Speyer das Baden im See vorübergehend untersagt. Der Leichnam wurde an der Wasseroberfläche entdeckt.
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7: Und in der Mittagspause bleibt es bei warmen Temperaturen von bis zu 33 Grad. Richtung Nachmittag wird es dann etwas bewölkter. Morgen wird es auch nochmal sommerlich mit Höchsttemperaturen von ebenfalls 33 Grad.
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7: Auf der A65 Landau Richtung Karlsruhe zwischen Landau Nord und Landau Zentrum. 3 Kilometer Stau, ungefähr 10 Minuten braucht ihr da länger. Allen zusammen noch eine gute und sichere Fahrt.
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7: Und mit mir Maja Wendland. Es gibt Schokolade, es gibt Vanille oder auch Erdbeere. Aber jetzt gibt es anlässlich eines Festes hier im Antenneland ein ganz besonderes Eis. Welches genau das ist, gleich mehr dazu.
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0: Was war das denn für ein Partywochenende? Egal ob aus Landau, Neustadt oder Speyer, ich glaube fast jeder war entweder auf dem Landauer Sommer oder eben auf dem Brezelfest in Speyer. Und genau da gibt's im Moment, ich sag's jetzt einfach mal, die wildeste Eissorte der Welt. Brezeleis. Und zwar im Eiscafé Roma. Giuseppe De Vico ist der Vater vom Geschäftsführer. Wie kommt man denn bitte auf sowas?
1: Ich hab's schon mal gemacht vor Jahren, so für mich privat, wollte ich mal probieren. Weil ich bin sehr gut befreundet mit Patrick Blau, das ist der Chef von der Speyerer Brezel. Und ich habe ihn gefragt, ob man auch mit Brezeleis machen kann. Er sagt, kannst du mir das malen, sowieso wie Paniermehl? Und dann versuche ich mal mit meinen Rezepten Eis zuerst zu stellen.
0: Tja, so einfach kann es gehen. Aber wie zur Hölle schmeckt denn bitte ein Brezeleis?
1: Also schmeckt Milch, sagen wir so. Das ist voll Milcheis. So wie Vanilleeis, sagen wir so, machen wir gleich ein Rezept wie Vanille. Und dann mache ich frisch diese gemalte Brezel rein. Und ich weiß nicht, ob ihr ein Rezept hier Ihnen sagen könnte, weil da kommt Sache rein, wo ich auch nicht gerne öffentlich, sonst kann ja jeder machen.
0: Ja, ich verstehe. Das Brezeleisrezept muss erstmal geheim bleiben. Aber wie schmeckt's denn den Leuten?
1: Ja, so die wo probiert haben, sind alle begeistert. Alle zufrieden.
0: Ja klar, du hast ja auch schon ein paar andere Sorten ausprobiert. Gibt's denn überhaupt was, aus dem man kein Eis machen kann?
1: Kann man mit allem, mit Knoblauch, mit Zwiebeln, kann man mit allem machen.
0: Also ich hätte da ja auch schon eine kleine Idee. So ein schönes Riesling-Scholle-Eis, das wäre doch mal was.
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1: Ich bin Frederik Stübing, hallo. Tödlicher Verkehrsunfall auf der B272. Nahe der Einmündung zur B9 sind am gestrigen Nachmittag ein Motorrad und ein Auto zusammengestoßen. Wie die Polizeidirektion Landau mitteilt, wurden der 29-jährige Motorradfahrer und seine 23-jährige Mitfahrerin per Rettungshubschrauber in Kliniken gebracht, wo der Fahrer kurz darauf seinen schweren Verletzungen erlag. Die Autofahrerin wurde beim Unfall leicht verletzt. Zur Klärung des genauen Unfallhergangs beauftragt die Staatsanwaltschaft einen Gutachter. Die B272 war für mehrere Stunden voll gesperrt. Traurige Gewissheit nach einem Badeunfall in Speyer. Ein seit Samstagnachmittag vermisster 37-jähriger Mann ist tot im Binsfeldsee aufgefunden worden. Er war am Samstag beim Baden aus noch ungeklärter Ursache in eine Notlage geraten und untergegangen. Eine stundenlange, aufwendige Suchaktion von Feuerwehr, DLRG und Tauchern verlief zunächst ergebnislos, woraufhin die Stadt ein temporäres Badeverbot für den betroffenen Bereich verhängte. Am Sonntag wurde der Leichnam schließlich an der Wasseroberfläche entdeckt und geborgen. Ein geplatzter Bewässerungsschlauch hat am vergangenen Freitag für eine gefährliche Situation auf der A65 gesorgt. Wie die Polizei Landau mitteilt, stand die Fahrbahn an der Anschlussstelle Deidesheim wegen des Defekts großflächig unter Wasser. Es bestand akute Aquaplaning-Gefahr. Die Beamten sicherten die Stelle ab, bis der Halter der Anlage das Wasser abdrehen und den Schaden beheben konnte. Ein Böschungsbrand am Neustadter Hauptbahnhof hat vergangene Woche für einen Einsatz von Polizei und Feuerwehr gesorgt. Wie die Einsatzkräfte mitteilen, stand am Hang zur Schillerstraße eine Grünfläche in Flammen. Ein Anwohner hatte das Feuer bereits vor Eintreffen der Feuerwehr mit seinem Gartenschlauch weitgehend eingedämmt. Der Bahnverkehr war von dem Brand nicht betroffen.
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2: Und auch in der Mittagspause bleibt es heute warm bei Maxiwerten von 32 Grad in einem Sonne-Wolke-Mix. Morgen bleibt das Wetter ähnlich bei Höchsttemperaturen von 33 Grad.
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2: Es ist nichts los auf den Straßen. Ich wünsche euch allen noch eine gute und sichere Fahrt.
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0: Latricia McNeil ain't that just Ray um 20 vor 1 hier bei der Antenne. Die Sommerferien laufen und zwischen Lander und Neustadt sind viele gerade unterwegs Richtung Urlaub oder schon mittendrin. Egal, ob es mit dem Flieger ans Meer geht oder in die Berge, am Flughafen wird's oft unnötig teuer und das Handgepäck sorgt auch gerne mal für Stress. Mein Kollege Andi hat gleich 2 einfache Tricks dabei, mit denen wir Geld sparen und entspannter in den Urlaub starten. Andi, welche Hacks hast du denn heute für uns?
1: Okay, also Hack Nummer 1 ist für den Durst. Ihr dürft ja keine Flüssigkeiten durch die Security nehmen, aber niemand verbietet euch, eine leere Plastik- oder Thermosflasche mitzunehmen. Packt die einfach leer ins Handgepäck, geht entspannt durch die Kontrolle und füllt sie euch danach an den kostenlosen Trinkwasserbrunnen am Gate einfach gratis wieder auf. Zack, 5 Euro für die teure Flughafenwasserflasche gespart. Und Hack Nummer 2 fürs Flugzeug. Nehmt als Handgepäck statt einer harten Tasche lieber einen weichen Rucksack. Die Fluggesellschaften, die quetschen eure harten Trolleys nämlich bei vielen Flügen oft super gnadenlos in den Frachtraum. Einen weichen Rucksack dürft ihr fast immer behalten, weil er unter den Vordersitz passt. So habt ihr eure Wertsachen garantiert immer bei euch.
0: Also leere Trinkflaschen ins Handgepäck, Wertsachen clever verstauen und schon beginnt der Urlaub nicht nur entspannter, sondern oft auch ein gutes Stück günstiger. Wir wünschen euch einen schönen Urlaub und natürlich eine gute Reise.
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0: Und kurz nach der Mittagspause messen wir in Neustadt 31 Grad, in Albersfalla 30 und bei euch in Speyer 32 Grad.
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3: Ich bin Tanja Wagner. Bei verspäteten oder gestrichenen Flügen sollen Reisende in der EU künftig leichter ihre Rechte geltend machen können. Dafür gaben die EU-Länder in Brüssel das finale grüne Licht. Die Regeln sind voraussichtlich ab Mitte 2027 verbindlich.
4: Ab 3 Stunden Verspätung gibt es wie bisher Entschädigungen. Je länger die Strecke, desto mehr Geld, maximal 600 Euro. Neu sind die Fristen. Innerhalb von 4 Tagen müssen die Passagiere von der Airline über das Recht auf Entschädigung informiert werden. Für den Antrag haben sie dann 9 Monate Zeit. Zu Verbesserungen gehört auch, dass für die Sitzreservierung von Kindern unter 14 Jahren neben den Eltern nichts mehr gezahlt werden muss. Dieter Ebeling, Brüssel.
3: Von EU-Kommissionspräsidentin von der Leyen beauftragte Experten empfehlen, den Zugang zu Social Media für Kinder unter 13 Jahren in allen Mitgliedsländern zu beschränken. Die Nutzung sozialer Medien und anderer digitaler Dienste sollte bis zu dieser Altersgrenze nur unter Aufsicht der Eltern oder in einem pädagogischen Kontext sowie zeitlich begrenzt erfolgen, heißt es in einem in Brüssel vorgestellten Bericht. Mindestens 5 Menschen sind an diesem Wochenende wieder beim Baden ums Leben gekommen, darunter auch ein 13 Jahre altes Mädchen in Schleswig-Holstein. Die DLRG warnt deshalb nochmal eindringlich vor den Gefahren im Wasser.
5: Oft schätzen Menschen eine Situation einfach falsch ein. Vor allem muss man sagen, Jungs und Männer. Sie überschätzen zum Beispiel ihr eigenes Schwimmvermögen oder die Sicherheit von aufblasbaren Schwimmhilfen. Oder sie haben Alkohol oder Drogen im Blut, springen in unbekannte Gewässer, die vielleicht zu flach sein können oder in denen es Strömungen oder schwer sichtbare Hindernisse geben kann. Und viele unterschätzen auch gerade bei Hitze kalte Wassertemperaturen, die einen Kälteschock beim Reinspringen auslösen können.
3: 27 Tote, mindestens 63 Verletzte. Ein Brand in einem Lokal in der thailändischen Hauptstadt Bangkok erschüttert. Laut Bangkoks Gouverneur prüfen die Ermittler unter anderem, ob Notausgänge versperrt gewesen seien und das Lokal die Brandschutzauflagen erfüllt habe. Das Feuer hatte sich wegen leicht entflammbarer Decken und Dekorationsmaterialien rasch ausgebreitet.
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6: Mit Frederik Stübing, hallo. Der Tourismus in Landau, Neustadt und ganz Rheinland-Pfalz legt weiter zu. Im Mai stiegen die Gästeankünfte um knapp 4% auf rund 1 Million. Die Zahl der Übernachtungen kletterte nach Angaben des Statistischen Landesamtes im Vergleich zum Vorjahr sogar um gut 7% auf 2,6 Millionen. Dudenhofen weiht Jule Brandt-Stadion ein. Das Verbandsgemeindestadion trägt ab sofort den Namen der 23-jährigen Nationalspielerin. Jule Brandt ist damit die erste deutsche Fußballerin, die als Namensgeberin für ein Stadion gewürdigt wird. Am Samstag kamen rund 800 Fans zur offiziellen Einweihung.
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0: Wir schauen langsam Richtung Nachmittag und die Temperaturen bleiben bei 33 Grad. Heute etwas bewölkter und trotzdem schaut die Sonne das ein oder andere Mal vorbei. Und dasselbe Spiel auch morgen mit gleichen Temperaturen.
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0: Es ist nichts los auf den Straßen. Habt ihr einen Blitzer oder einen Stau, meldet es gerne per WhatsApp oder per Telefon unter der 06341 498 498. Ich wünsche euch noch eine gute Fahrt.
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0: Neuer Start in die Woche und der Terminkalender ist bei euch genauso leer wie bei mir. Keine Sorge, alles, was bei uns in der Region abgeht, weiß unsere Praktikantin Nickel. Gleich mehr dazu nach 2 Songs.
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0: 10 nach 1, Zoe Rees, Girls Like Us hier bei der Antenne.
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2: 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Und wer noch nicht da war, hat jetzt noch die Chance vorbeizuschauen. Freut euch auf leckeres Essen, kühle Getränke und jede Menge gute Laune. Ab 17 Uhr geht's heute los, also schnappt euch eure Freunde, kommt vorbei und genießt den vorletzten Abend bei der Sommerkerwe in Gommersheim. 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
1: Und aktuell im Mittag mit Temperaturen von bis zu 33 Grad. Auch Richtung Feierabend bleibt es warm, hier und da dann etwas bewölkter. Morgen bleibt es ähnlich sommerlich bei ebenfalls maximal 33 Grad.
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1: Es ist nichts los auf den Straßen. Ich wünsche euch weiterhin eine gute Fahrt.
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0: Und Richtung Nachmittag messen wir bei euch in Landa und Herxheim 32 Grad und bei euch in Annweiler 30.
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3: Ich bin Babette Büchner. Auf Kinder unter 13 Jahren könnten in Deutschland strikte Social-Media-Beschränkungen zukommen. Experten haben der EU-Kommission empfohlen, den Zugang für Kinder unter diese Altersgrenze zu beschränken. Bis zu diesem Alter sollte die Nutzung nur zeitlich begrenzt unter Aufsicht der Eltern oder in pädagogischem Kontext möglich sein, heißt es in ihrem Bericht. Die EU-Kommission will nun nach dem Sommer einen Gesetzesvorschlag vorlegen. Volkswagen-Konzernchef Oliver Blume hat erstmals das mögliche Ausmaß der erwarteten Einschnitte genannt. Ohne Veränderung der Arbeitskosten müssten rund 50.000 Stellen weltweit abgebaut werden, sagte er in einem internen Interview im Volkswagen-Intranet.
4: Noch ist also nicht entschieden, wie viele Jobs am Ende tatsächlich wegfallen. VW prüft derzeit, wo sie sparen lässt und will dabei auch die Arbeitskosten senken. Gleichzeitig bleibt die Zukunft mehrerer deutscher Werke offen. Für Emden, Hannover, Zwickau und Neckarsulm kann der Konzern über das Jahr 2030 hinaus noch keine wettbewerbsfähige Auslastung zusagen. Blume betont aber, andere Lösungen seien immer besser, als sein Werk zu schließen. Auch alternative Konzepte für einzelne Standorte würden bereits geprüft. Zoe Tassovali, Redaktion.
3: Der Prozess dauerte mehr als ein Jahr. Ein irakisches Ehepaar ist vom Oberlandesgericht München unter anderem wegen der Versklavung von jesidischen Mädchen verurteilt worden.
5: Das Gericht verhängte eine lebenslange Freiheitsstrafe gegen den Mann und eine Jugendstrafe von 9,5 Jahren gegen die Frau, unter anderem wegen Völkermordes, Kriegsverbrechen und Verbrechen gegen die Menschlichkeit. Das Gericht sah es als erwiesen an, dass die beiden zwei jesidische Mädchen im Irak als Sklavinnen kauften, ausbeuteten und dass der Mann die Kinder sexuell missbrauchte. Zuvor soll er als Friseur in München gearbeitet und sich dann in einer Moschee radikalisiert haben. Die Frau hatte sich im Prozess entschuldigt. Ihr Ehemann wollte sich nicht äußern. Fabian Schaffer, Nachrichtenredaktion.
3: International bekannt geworden war er vor allem als Dinosaurierforscher in Jurassic Park. Der neuseeländische Schauspieler Sam Neill ist tot. Der 78-Jährige sei im Beisein seiner Familie in Sydney gestorben, teilte seine Familie auf Instagram mit. 2023 hatte Neill öffentlich gemacht, dass er an Blutkrebs erkrankt gewesen war.
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6: Ich bin Frederik Stübing. Dudenhofen weiht Jule-Brandt-Stadion ein. Das Verbandsgemeindestadion trägt ab sofort den Namen der 23-jährigen Nationalspielerin. Jule Brandt ist damit die erste deutsche Fußballerin, die als Namensgeberin für ein Stadion gewürdigt wird. Am Samstag kamen rund 800 Fans zur offiziellen Einweihung. Der Tourismus in Landau, Neustadt und ganz Rheinland-Pfalz legt weiter zu. Im Mai stiegen die Gästeankünfte um knapp 4% auf rund 1 Million. Die Zahl der Übernachtungen kletterte nach Angaben des Statistischen Landesamtes im Vergleich zum Vorjahr sogar um gut 7% auf 2,6 Millionen.
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0: Wir schauen in den Nachmittag mit Ventilator und Fächer, denn es bleibt warm mit Höchsttemperaturen von bis zu 33 Grad. Und morgen bleibt es weiter sommerlich bei Maxiwerten von ebenfalls 33 Grad und dazu kommen noch ein paar Wölkchen.
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0: Es ist nichts los auf den Straßen. Habt ihr einen Stau oder einen Blitzer, klingelt gerne durch oder schreibt uns eine WhatsApp unter der 06341 498 498. Ich wünsche euch noch eine gute Fahrt.
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0: Und mit mir Maja Wendland. Wir starten mit den besten Hits aller Zeiten langsam in den Nachmittag rein. Mit Kamrad So Good und jetzt direkt für euch Jan Hammer mit Crocus Theme.
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2: Landau und Neustadt sind weiter im WM-Fieber. Die Viertelfinals sind gespielt und zwei weitere Mannschaften haben ihr Ticket fürs Halbfinale gelöst. Dabei gab es vor allem bei England und Argentinien jede Menge zu erzählen. England steht nach einem 2:1 nach Verlängerung gegen Norwegen im Halbfinale. Die Three Lions mussten dabei deutlich mehr kämpfen als erwartet. Norwegen mit Superstar Erling Haaland erwischte den besseren Start und setzte England lange unter Druck. Am Ende machte aber die größere Erfahrung der Engländer den Unterschied. Noch dramatischer war das Viertelfinale zwischen Argentinien und der Schweiz. Der Titelverteidiger setzte sich erst nach Verlängerung mit 3:1 durch. Lange sah es nach einer Überraschung aus, denn die Schweizer hielten gegen Lionel Messi und Co. extrem gut dagegen. Für Argentinien war es vor allem ein Kraftakt. Messi blieb zwar ohne eigenen Treffer, war aber wieder der Spieler, über den fast jede gefährliche Aktion lief. Die Schweiz dagegen verabschiedet sich trotz der Niederlage mit viel Anerkennung aus dem Turnier. Die Mannschaft von Trainer Murat Yakin hat erneut gezeigt, dass sie zu den unangenehmsten Gegnern im Weltfußball gehört. Damit stehen die Halbfinals fest. Frankreich muss gegen Spanien ran und England trifft auf Argentinien.
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1: Ich bin Frederik Stübing, hallo. In Dudenhofen ist am Wochenende offiziell das Jule-Brandt-Stadion eingeweiht worden. Die deutsche Nationalspielerin und gebürtige Pfälzerin ist damit die erste Fußballerin in Deutschland mit einem eigenen Stadion. Zur Einweihung kamen rund 800 Fans nach Dudenhofen. Auch Jule Brandt selbst war vor Ort.
2: Ja, sehr schönes Gefühl. Ich glaube, ich realisiere das alles noch gar nicht, was hier auch alles los ist. Einfach ist es sehr schön, hier hat alles angefangen. Und jetzt, dass das Stadion, in dem ich auch meine ersten Trainingseinheiten hatte, Jule Brandt genannt wird, ist sehr schön.
1: Die Tourismusbranche in Landau, Neustadt und ganz Rheinland-Pfalz verzeichnet weiterhin steigende Zahlen. Auch im Mai setzte sich der positive Trend seit Jahresbeginn fort. Wie das Statistische Landesamt mitteilt, stieg die Zahl der Gästeankünfte im Vergleich zum Vorjahresmonat über knapp 4% auf rund 1 Million. Bei den Übernachtungen gab es sogar ein Plus von gut 7% auf 2,6 Millionen. In den ersten 5 Monaten des Jahres wurden damit bereits knapp 8 Millionen Übernachtungen im Land registriert. Ein Großbrand auf dem Gelände eines Recyclingbetriebs hat am Sonntagnachmittag in Schifferstadt einen Großeinsatz ausgelöst. Nach Angaben der Feuerwehr gerieten Müllhaufen in Brand. Rund 110 Einsatzkräfte brachten das Feuer am Abend unter Kontrolle. Die Rauchsäulen waren laut Polizeiangaben bis nach Hasloch sichtbar. Die Ursache des Brandes ist noch unklar. Wegen eines Umzugs bleibt das Team Sonstige soziale Leistungen der Kreisverwaltung Germersheim bis einschließlich Freitag geschlossen. Betroffen sind unter anderem die Bereiche Wohngeld, BAföG und die Betreuungsbehörde. Ab kommender Woche sind die Abteilungen im ehemaligen Nolte-Gebäude in Sondernheim erreichbar. Termine können vorab online vereinbart werden. Und das Beste kommt zum Schluss. Im Eiscafé Roma in Speyer gibt es zum Brezelfest eine ganz besondere Aktion. Hier könnt ihr momentan ein eigens hergestelltes Brezeleis probieren. Viel Spaß dabei!
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3: Und ganz langsam Richtung Feierabend schauen wir auf Temperaturen von bis zu 32 Grad. Es wird etwas wolkig, aber die Sonne kommt dann doch noch vorbei, also perfektes Grillwetter. Morgen bleibt es ähnlich bei Maxiwerten von 33 Grad im Sonne-Wolke-Mix.
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3: Auf der A65 Karlsruhe Richtung Landau zwischen

0: Tina Turner, I don't wanna lose you, um 20 vor 3 hier bei der Antenne.
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2: 13. Juli 1985. Die Welt schaut nach Philadelphia und London. Die legendären Live Aid-Konzerte laufen und mittendrin sind Queen. Das Konzert ein Highlight für alle, aber die Zeit davor ist nicht für alle Beteiligten die beste. Freddie Mercury kapselt sich mehr und mehr ab, ihn stört diese ewige Routine. Die Band geht ins Studio, nimmt ein Album auf, geht dann raus in die Welt, man geht auf Tour und kaum ist man zurück, geht das Ganze für das nächste Album auch schon wieder von vorne los. Seine generelle Unzufriedenheit ertränkt er nicht nur im Alkohol, sondern auch in wilden Partys, Sex und Drogen. Die Anfrage für das Live Aid Konzert ist nicht nur für ihn eine gute Chance, Gutes zu tun, sondern auch eine willkommene Abwechslung. Kurz vor dem Konzert gibt es dann ein klärendes Gespräch mit seinen Bandkollegen. Mercury sagt ihnen, okay, diese Zeit, in der ich mich vor allem um Partys, um Drogen, um Alkohol und um die falschen Leute gekümmert habe, diese Zeit, die wird jetzt ein für alle Mal vorbei sein. Ihr seid meine Familie, mit euch will ich zusammen Musik machen. Queen versöhnen sich letzten Endes und das ist auch gut so, denn im Anschluss legen sie einen der grandiosesten Auftritte überhaupt hin. Freddie Mercury schafft es, das gesamte Wembley Stadium in diesem Moment zum Mitsingen und zum Mitklatschen zu bringen. Es ist ein riesengroßer Moment für die Fans, für ihn, für Queen. Und mit dabei sind unfassbar tolle Songs, die inzwischen echte Hymnen geworden sind, auch wegen diesem Auftritt. We Are The Champions, Bohemian Rhapsody und natürlich Radio Gaga.

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0: Es ist 15 Uhr und wir messen 33 Grad in Landau, 32 Grad in Neustadt und 33 Grad bei euch in Speyer.
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3: Ich bin Babit Büchner. Experten haben im Auftrag der EU-Kommission geprüft, ob es strengere Altersschranken für Social Media braucht. Sie empfehlen, den Zugang für Kinder unter 13 Jahren in allen Mitgliedsländern zu beschränken.
4: Für Jugendliche im Alter zwischen 14 und 18 Jahren wollen die Experten, dass die Plattformbetreiber beweisen müssen, dass diese Plattformen jugendgeeignet sind. Die bis zu 13-Jährigen sollen überhaupt nicht alleine in den sozialen Medien unterwegs sein. Kommissionspräsidentin von der Leyen findet diese Ratschläge schon sehr gut und will nach den Sommerferien einen offiziellen Vorschlag machen. Die schwierige Frage der Zugangskontrollen und der Inhaltskontrollen müsste dann von den Plattformen selbst gelöst werden. Aus Brüssel, Dieter Ebeling.
3: Volkswagen-Konzernchef Oliver Blume hat erstmals das mögliche Ausmaß der erwarteten Einschnitte genannt. Falls die Arbeitskosten nicht sinken, müssten rund 50.000 weitere Stellen weltweit abgebaut werden, sagt er in einem internen Interview im Volkswagen-Intranet. Derzeit werde in allen Marken, Gesellschaften und Regionen ermittelt, welche Anpassungen nötig und möglich seien. Im Konflikt um die Straße von Hormuz treiben Washington und Teheran die Eskalation am Persischen Golf weiter voran. Bundesaußenminister Johann Wadephul zeigte sich vor einem Treffen mit seinen EU-Amtskollegen sehr besorgt.
5: Ich verurteile ausdrücklich, dass der Iran erneut Schiffe in der Straße von Hormuz angegriffen hat. Das ist eine internationale Wasserstraße. Jedes Schiff, was dort durchfährt, tut dies auf sicherer Rechtsgrundlage und jeder Angriff ist ungerechtfertigt.
3: Der Iran meldete am Mittag neue Angriffe im Südwesten des Landes. Eigentlich hatte das US-Militär seine jüngste Angriffswelle am frühen Morgen für beendet erklärt. Deutschland und andere internationale Geber haben knapp 900 Millionen Euro für den Wiederaufbau des Gazastreifens zugesagt. EU-Kommissionspräsidentin von der Leyen sprach von einem bewegenden Erfolg. Die Gaza-Initiative will den Wiederaufbau voranbringen. Es geht unter anderem um die Grundversorgung der Zivilbevölkerung mit Wasser- und Sanitäranlagen und die Beseitigung von Trümmern und Müll.
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6: Mit Frederik Stübing, hallo. Der Tourismus in Landau, Neustadt und ganz Rheinland-Pfalz legt weiter zu. Im Mai stiegen die Gästeankünfte um knapp 4% auf rund 1 Million. Die Zahl der Übernachtungen kletterte nach Angaben des Statistischen Landesamtes im Vergleich zum Vorjahr sogar um gut 7% auf 2,6 Millionen. Dudenhofen weiht Jule-Brandt-Stadion ein. Das Verbandsgemeindestadion trägt ab sofort den Namen der 23-jährigen Nationalspielerin. Jule Brandt ist damit die erste deutsche Fußballerin, die als Namensgeberin für ein Stadion gewürdigt wird. Am Samstag kamen rund 800 Fans zur offiziellen Einweihung.
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0: Heute erwartet uns ein richtig schöner, freundlicher Sommertag mit einem Mix aus Sonne und Wolken. Dazu wird es auch richtig warm. Temperaturen steigen auf bis zu 33 Grad. Und auch morgen geht es ähnlich so weiter. Erneut 33 Grad sind drin. Allerdings nehmen die Wolken zu. Im Tagesverlauf steigt die Wahrscheinlichkeit für einzelne Regenschauer. Trotzdem bleibt es auch morgen ein richtig schöner Sommertag.
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0: Und wir werfen einen Blick gemeinsam auf die Straßen, sieht aber aktuell alles gut und vor allem frei aus. Wenn ihr aber Stau, Blitzer oder ähnliches seht, ja, gebt uns doch gern Bescheid unter der 06341 94 8 94 8.
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0: Wochenstart jetzt hier am Montag. Ja, wie kann man das natürlich am besten mit guter Laune rumkriegen? Natürlich mit guter Musik. Wir hören hier gleich noch The Weeknd mit Save Your Tears. Den Start macht aber Duran Duran mit View to a Kill.
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0: 15.07 Uhr hier am Montag bei der Antenne und wir spielen für euch nur die besten Hits aus aller Zeiten. Sie ist 23 Jahre jung und jetzt schon eine der erfolgreichsten und einflussreichsten deutschen Fußballerinnen. Sie ist ein Vorbild für etliche Kinder, auch aus Landau und Neustadt. Und jetzt hat sie bei uns ums Eck auch noch ein eigenes Stadion. Es geht um Jule Brandt. Seit Samstag steht in ihrem Heimatort Dudenhofen das Jule Brandt Stadion. Wir hatten sie am Antennemikro. Was ist das für ein Gefühl?
1: Ja, sehr schönes Gefühl. Ich glaube, ich realisiere das alles noch gar nicht, was hier auch alles los ist. Einfach ist es sehr schön, hier hat alles angefangen. Und jetzt, dass das Stadion, in dem ich auch meine ersten Trainingseinheiten hatte, Jule Brandt genannt wird, ist sehr schön.
0: Was war denn deine Reaktion, als du gehört hast, dass du dein eigenes Stadion bekommst?
1: Ja, am Anfang habe ich noch gelacht. Ich so, ja, nee, das wird eh nichts. Aber dass jetzt so geklappt hat, ja, hat mich super gefreut.
0: Mittlerweile spielst du ja in Lyon in Frankreich. Wie ist da noch deine Verbindung denn in die Pfalz?
1: Ja, hier hat alles angefangen. Meine Heimat, hier habe ich 6-7 Jahre hier auch in Dudenhofen gespielt. Das ist einfach, hat Spaß gemacht. Hier habe ich lieben gelernt, Fußball zu spielen. Ich gehe immer noch gerne in der Heimat, auch trainiere hier gerne auf dem Platz. Es ist schön, nach Hause zu kommen. Jetzt auch eigentlich fast direkt nebenan Jule Brandt Stadion zu haben.
0: Damit ist Jule Brandt übrigens die erste noch aktive Fußballerin, die in Deutschland ein eigenes Stadion bekommt. So kann es weitergehen.
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1: Mit Frederik Stübing einen schönen Wochenstart. Die Tourismusbranche in Landau, Neustadt und ganz Rheinland-Pfalz verzeichnet weiterhin steigende Zahlen. Auch im Mai setzte sich der positive Trend seit Jahresbeginn fort. Wie das Statistische Landesamt mitteilt, stieg die Zahl der Gästeankünfte im Vergleich zum Vorjahresmonat über knapp 4% auf rund 1 Million. Bei den Übernachtungen gab es sogar ein Plus von gut 7% auf 2,6 Millionen. In den ersten 5 Monaten des Jahres wurden damit bereits knapp 8 Millionen Übernachtungen im Land registriert. In Dudenhofen ist am Wochenende offiziell das Jule-Brandt-Stadion eingeweiht worden. Die deutsche Nationalspielerin und gebürtige Pfälzerin ist damit die erste Fußballerin in Deutschland mit einem eigenen Stadion. Zur Einweihung kamen rund 800 Fans nach Dudenhofen. Auch Jule Brandt selbst war vor Ort.
2: Ja, sehr schönes Gefühl. Ich glaube, ich realisiere das alles noch gar nicht, was hier auch alles los ist. Einfach ist es sehr schön, hier hat alles angefangen. Und jetzt, dass das Stadion, in dem ich auch meine ersten Trainingseinheiten hatte, Jule Brandt genannt wird, ist sehr schön.
1: Wegen eines Umzugs bleibt das Team Sonstige soziale Leistungen der Kreisverwaltung Germersheim bis einschließlich Freitag geschlossen. Betroffen sind unter anderem die Bereiche Wohngeld, BAföG und die Betreuungsbehörde. Ab kommender Woche sind die Abteilungen im ehemaligen Nolte-Gebäude in Sondernheim erreichbar. Termine können vorab online vereinbart werden. Ein Großbrand auf dem Gelände eines Recyclingbetriebs hat am Sonntagnachmittag in Schifferstadt einen Großeinsatz ausgelöst. Nach Angaben der Feuerwehr gerieten Müllhaufen in Brand. Rund 110 Einsatzkräfte brachten das Feuer am Abend unter Kontrolle. Die Rauchsäulen waren laut Polizeiangaben bis nach Hasloch sichtbar. Die Ursache des Brandes ist noch unklar. Und das Beste kommt zum Schluss. In Landau ist vergangene Woche die diesjährige Kinderstadt gestartet. Auf dem Gelände des Kanu-Clubs übernehmen Kids hier zweimal wöchentlich ihre ganz eigene Stadt. Gerne mehr davon.
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3: Sonne und Wolken wechseln sich heute ab. Insgesamt bleibt es aber angenehm sommerlich. Höchstwert heute erreichen 33 Grad. Und auch der Blick auf morgen zeigt kaum Veränderung. Wieder werden bis zu 33 Grad erwartet. Allerdings ziehen morgen mehr Wolken auf und das Risiko für Regen steigt im Laufe des Tages ein bisschen mehr an. Also neben Sonnencreme morgen vielleicht.
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3: Und wir werfen noch mal einen Blick auf die aktuellen Staumeldungen. Sieht aber nach wie vor gut aus. Ich wünsche euch eine gute Fahrt und kommt sicher an euer Ziel.
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0: Es ist 16 Uhr, wir sprechen über die Temperaturen. 32 Grad in Maikammer, 33 Grad in Zeiskamm und 33 Grad bei euch in Kandel.
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3: Ich bin Babit Büchner. Auf unter 13-Jährige in Deutschland könnte bald ein Social-Media-Verbot zukommen. Experten haben der EU-Kommission empfohlen, den Zugang für Kinder unter dieser Altersgrenze zu beschränken. Deutschlands Digitalbranche hält das allerdings für den falschen Weg. Bitkom-Hauptgeschäftsführer Bernhard Rohleder sagte, Medienkompetenz entstehe durch begleitete Praxis, nicht durch Ausschluss. Die EU-Kommission will nach dem Sommer einen Gesetzesvorschlag vorlegen. Voraussichtlich ab Mitte 2027 gelten in der Europäischen Union neue Fluggastrechte. Die Minister der EU-Mitgliedstaaten haben den Änderungen zugestimmt.
4: Bei Verspätungen, die von der Fluggesellschaft zu verantworten sind, ändert sich nicht sehr viel. Ab 3 Stunden gibt es Entschädigungen, abhängig von der Flugdauer. Neu sind Zeitvorgaben. Innerhalb von 4 Tagen muss der Passagier über seine Rechte informiert werden. Dann hat er 9 Monate für die Beantragung Zeit. Eine Entscheidung kommt innerhalb von 30 Tagen. Im Netz müssen jetzt übrigens immer die Tarife mit einem Gepäcktrolley angezeigt werden. Und die Sitzplatzreservierung von Kindern unter 14 Jahren bei den Eltern kostet künftig nichts mehr. Aus Brüssel, Dieter Ebeling.
3: Volkswagen-Konzernchef Oliver Blume hat erstmals das mögliche Ausmaß weiterer Einschnitte genannt. Falls die Arbeitskosten nicht sinken, müssten rund 50.000 weitere Stellen weltweit abgebaut werden, sagt er in einem Interview im Volkswagen-Intranet.
5: VW prüft derzeit, wo sich sparen lässt und will dabei auch die Arbeitskosten senken. Gleichzeitig bleibt die Zukunft mehrerer deutscher Werke offen. Für Emden, Hannover, Zwickau und Neckarsulm kann der Konzern über das Jahr 2030 hinaus noch keine wettbewerbsfähige Auslastung zusagen. Blume betont aber, andere Lösungen seien immer besser, als sein Werk zu schließen. Auch alternative Konzepte für einzelne Standorte würden bereits geprüft. Zoe Tassovali, Redaktion.
3: Deutschland und andere internationale Geber haben bei einem Treffen in Brüssel knapp 900 Millionen Euro für den Wiederaufbau des Gazastreifens zugesagt. EU-Kommissionspräsidentin Ursula von der Leyen sprach von einem bewegenden Erfolg. Unter anderem geht es darum, die Grundversorgung mit Wasser- und Sanitäranlagen wiederherzustellen.
2: Und jetzt noch mehr Informationen aus unserer Region.
6: Ich bin Frederik Stübing. Dudenhofen weiht Jule-Brandt-Stadion ein. Das Verbandsgemeindestadion trägt ab sofort den Namen der 23-jährigen Nationalspielerin. Jule Brandt ist damit die erste deutsche Fußballerin, die als Namensgeberin für ein Stadion gewürdigt wird. Am Samstag kamen rund 800 Fans zur offiziellen Einweihung. Der Tourismus in Landau, Neustadt und ganz Rheinland-Pfalz legt weiter zu. Im Mai stiegen die Gästeankünfte um knapp 4% auf rund 1 Million. Die Zahl der Übernachtungen kletterte nach Angaben des Statistischen Landesamtes im Vergleich zum Vorjahr sogar um gut 7% auf 2,6 Millionen.
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0: Heute erwartet uns ein richtig schöner, freundlicher Sommertag mit einem Mix aus Sonne und Wolken. Dazu wird es auch richtig warm. Temperaturen steigen auf bis zu 33 Grad. Und auch morgen geht es ähnlich so weiter. Erneut 33 Grad sind drin. Allerdings nehmen die Wolken zu. Im Tagesverlauf steigt die Wahrscheinlichkeit für einzelne Regenschauer. Trotzdem bleibt es auch morgen ein richtig schöner Sommertag.
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0: Und wir werfen einen Blick gemeinsam auf die Straßen, sieht aber aktuell alles gut und vor allem frei aus. Wenn ihr aber Stau, Blitzer oder ähnliches seht, ja, gebt uns doch gern Bescheid unter der 06341 498 498.
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0: Ja, ich weiß, gute Laune zu kriegen am Montag ist nicht so ganz einfach. Ich habe aber das perfekte Rezept für euch und zwar richtig gute Musik. Und wenn ich mir das hier so angucke, kann man nur gute Laune bekommen. Wir hören gleich noch Bruno Mars mit I Just Might. Den Start macht aber niemand Geringeres jetzt hier als Stevie Wonder und Part-Time Lover.
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1: Ich bin Frederik Stübing, hallo. In Dudenhofen ist am Wochenende offiziell das Jule-Brandt-Stadion eingeweiht worden. Die deutsche Nationalspielerin und gebürtige Pfälzerin ist damit die erste Fußballerin in Deutschland mit einem eigenen Stadion. Zur Einweihung kamen rund 800 Fans nach Dudenhofen. Auch Jule Brandt selbst war vor Ort.
2: Ja, sehr schönes Gefühl. Ich glaube, ich realisiere das alles noch gar nicht, was hier auch alles los ist. Einfach ist es sehr schön. Hier hat alles angefangen. Und jetzt, dass das Stadion, in dem ich auch meine ersten Trainingseinheiten hatte, Jule Brandt genannt wird, ist sehr schön.
1: Die Tourismusbranche in Landau, Neustadt und ganz Rheinland-Pfalz verzeichnet weiterhin steigende Zahlen. Auch im Mai setzte sich der positive Trend seit Jahresbeginn fort. Wie das Statistische Landesamt mitteilt, stieg die Zahl der Gästeankünfte im Vergleich zum Vorjahresmonat über knapp 4% auf rund 1 Million. Bei den Übernachtungen gab es sogar ein Plus von gut 7% auf 2,6 Millionen. In den ersten 5 Monaten des Jahres wurden damit bereits knapp 8 Millionen Übernachtungen im Land registriert. Ein Großbrand auf dem Gelände eines Recyclingbetriebs hat am Sonntagnachmittag in Schifferstadt einen Großeinsatz ausgelöst. Nach Angaben der Feuerwehr gerieten Müllhaufen in Brand. Rund 110 Einsatzkräfte brachten das Feuer am Abend unter Kontrolle. Die Rauchsäulen waren laut Polizeiangaben bis nach Hasloch sichtbar. Die Ursache des Brandes ist noch unklar. Wegen eines Umzugs bleibt das Team Sonstige soziale Leistungen der Kreisverwaltung Germersheim bis einschließlich Freitag geschlossen. Betroffen sind unter anderem die Bereiche Wohngeld, BAföG und die Betreuungsbehörde. Ab kommender Woche sind die Abteilungen im ehemaligen Nolte-Gebäude in Sondernheim erreichbar. Termine können vorab online vereinbart werden. Und das Beste kommt zum Schluss. Im Eiscafé Roma in Speyer gibt es zum Brezelfest eine ganz besondere Aktion. Hier könnt ihr momentan ein eigens hergestelltes Brezeleis probieren. Viel Spaß dabei.
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3: Sonne und Wolken wechseln sich heute ab. Insgesamt bleibt es aber angenehm sommerlich. Höchstwerte heute erreichen 33 Grad und auch der Blick auf morgen zeigt kaum Veränderung. Wieder werden bis zu 33 Grad erwartet. Allerdings ziehen morgen mehr Wolken auf und das Risiko für Regen steigt im Laufe des Tages ein bisschen mehr an. Also neben Sonnencreme morgen vielleicht.
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3: Und wir werfen noch mal einen Blick auf die aktuellen Staumeldungen. Sieht aber nach wie vor gut aus. Ich wünsche euch eine gute Fahrt und kommt sicher an euer Ziel.
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Sommerferien laufen und zwischen Landau und Neustadt sind viele gerade unterwegs Richtung Urlaub oder auch schon mittendrin. Egal, ob es mit dem Flieger ans Meer geht oder in die Berge. Am Flughafen wird es oft unnötig teuer und das Handgepäck sorgt dann auch noch gerne mal für Stress. Mein Kollege Andi hat gleich zwei einfache Tricks dabei, mit denen wir Geld sparen und entspannter in den Urlaub starten.

0: Andi, welche Hacks hast du denn heute für uns?
1: Okay, also Hack Nummer 1 ist für den Durst. Ihr dürft ja keine Flüssigkeiten durch die Security nehmen, aber niemand verbietet euch, eine leere Plastik- oder Thermosflasche mitzunehmen. Packt die einfach leer ins Handgepäck, geht entspannt durch die Kontrolle und füllt sie euch danach an den kostenlosen Trinkwasserbrunnen am Gate einfach gratis wieder auf. Zack, 5 Euro für die teure Flughafenwasserflasche gespart. Und Hack Nummer 2 fürs Flugzeug. Nehmt als Handgepäck statt einer harten Tasche lieber einen weichen Rucksack. Die Fluggesellschaften, die quetschen eure harten Trolleys nämlich bei vielen Flügen oft super gnadenlos in den Frachtraum. Einen weichen Rucksack dürft ihr fast immer behalten, weil er unter den Vordersitz passt. So habt ihr eure Wertsachen garantiert immer bei euch.
0: Also leere Trinkflasche ins Handgepäck, Wertsachen clever verstauen und schon startet der Urlaub nicht nur entspannter, sondern oft auch ein gutes Stück günstiger. Wir wünschen euch einen richtig schönen Urlaub und natürlich auch eine richtig gute Reise.
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0: Es ist 17 Uhr, wir sprechen über die Temperaturen. Wir messen 33 Grad bei euch in Roth, 32 Grad in Bellheim und 32 Grad in Gleisweiler.
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3: Ich bin Babit Büchner. Der Digitalverband Bitkom warnt vor einem Social-Media-Verbot für Kinder. Hauptgeschäftsführer Bernhard Rohleder sagte, Medienkompetenz entstehe durch begleitete Praxis, nicht durch Ausschluss. Experten hatten der EU-Kommission empfohlen, den Zugang zu beschränken.
4: Für Jugendliche im Alter zwischen 14 und 18 Jahren wollen die Experten, dass die Plattformbetreiber beweisen müssen, dass diese Plattformen jugendgeeignet sind. Die bis zu 13-Jährigen sollen überhaupt nicht alleine in den sozialen Medien unterwegs sein. Kommissionspräsidentin von der Leyen findet diese Ratschläge schon sehr gut und will nach den Sommerferien einen offiziellen Vorschlag machen. Die schwierige Frage der Zugangskontrollen und der Inhaltskontrollen müsste dann von den Plattformen selbst gelöst werden. Aus Brüssel, Dieter Ebeling.
3: Deutschland und andere internationale Geber haben bei einem Treffen in Brüssel knapp 900 Millionen Euro für den Wiederaufbau des Gazastreifens zugesagt. EU-Kommissionspräsidentin Ursula von der Leyen sprach von einem bewegenden Erfolg. Ziel der Gaza-Initiative ist es, den Wiederaufbau voranzubringen. Es geht demnach unter anderem um die Grundversorgung der Zivilbevölkerung mit Wasser- und Sanitäranlagen und die Beseitigung von Trümmern und Müll. Flugreisen sind für deutsche Verbraucher erneut teurer geworden. Selbst bei Billigfliegern werden laut einer Studie des Deutschen Zentrums für Luft- und Raumfahrt noch einmal deutlich höhere Preise aufgerufen.
5: Für ein einfaches Ticket ohne Gepäck zahlen Reisende bei den großen Direktfluggesellschaften wie Ryanair oder EasyJet im Schnitt mittlerweile zwischen gut 80 und rund 140 Euro. Dazu kommen oft Gebühren etwa für eine größere Reisetasche oder die Sitzplatzwahl. Als Gründe für die höheren Tarife nennt die Studie ein knappes Flugangebot sowie hohe Steuern und Gebühren an deutschen Flughäfen. Viele Airlines setzen ihre Maschinen deshalb lieber in anderen europäischen Ländern ein. Thomas Bleskin, Nachrichtenredaktion.
3: Nach gut 5 Monaten Generalsanierung sollte der Bahnverkehr zwischen Köln, Wuppertal und Hagen zuverlässiger werden. Doch am letzten Tag der Arbeiten fiel auf, dass eine Brücke marode ist. Die Strecke wird daher nur eingleisig freigegeben und es kommt dort im Fern- und Regionalverkehr weiter zu Ausfällen und Verspätungen. Es gäbe noch keine Prognose, wie schnell die marode Brücke repariert werden könne, so die Bahn.
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6: Mit Frederik Stübing, hallo. Der Tourismus in Landau, Neustadt und ganz Rheinland-Pfalz legt weiter zu. Im Mai stiegen die Gästeankünfte um knapp 4% auf rund 1 Million. Die Zahl der Übernachtungen kletterte nach Angaben des Statistischen Landesamtes im Vergleich zum Vorjahr sogar um gut 7% auf 2,6 Millionen. Dudenhofen weiht Jule-Brandt-Stadion ein. Das Verbandsgemeindestadion trägt ab sofort den Namen der 23-jährigen Nationalspielerin. Jule Brandt ist damit die erste deutsche Fußballerin, die als Namensgeberin für ein Stadion gewürdigt wird. Am Samstag kamen rund 800 Fans zur offiziellen Einweihung.
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0: Heute erwartet uns ein richtig schöner, freundlicher Sommertag mit einem Mix aus Sonne und Wolken. Dazu wird es auch richtig warm. Temperaturen steigen auf bis zu 33 Grad. Und auch morgen geht es ähnlich so weiter. Erneut 33 Grad sind drin. Allerdings nehmen die Wolken zu. Im Tagesverlauf steigt die Wahrscheinlichkeit für einzelne Regenschauer. Trotzdem bleibt es auch morgen ein richtig schöner Sommertag.
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0: Und wir werfen einen Blick gemeinsam auf die Straßen, sieht aber aktuell alles gut und vor allem frei aus. Wenn ihr aber Stau, Blitzer oder ähnliches seht, ja, gebt uns doch gern Bescheid unter der 06341 498 498.
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0: Kurz nach 17 Uhr und hier geht's jetzt weiter mit richtig guter Musik. Billy
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0: Mensch, was war das denn für ein Partywochenende? Egal ob aus Landau, Neustadt oder Speyer, ich glaube fast jeder war entweder auf dem Landauer Sommer oder eben auf dem Brezelfest in Speyer. Und genau da gibt's im Moment, ich sage jetzt einfach mal, die wildeste Eissorte der Welt, Brezeleis. Und zwar im Eiscafé Roma. Giuseppe De Vicio ist der Vater vom Geschäftsführer. Wie kommt man denn bitte auf sowas?
1: Ich hab schon

0: home with pressurized mangan. I sag, die kann, kannst du mir das malen, sowieso wie Paniermehl. Und dann versuche ich mal mit meiner Rezepte Eis zuerst zu stellen.
1: Tja, so einfach kann es gehen, aber wie zur Hölle schmeckt denn bitte ein Brezel-Eis?
0: Also schmeckt Milch, sagen wir so, das ist voll Milcheis. So wie Vanilleeis, sagen wir so, machen wir gleich ein Rezept wie Vanille. Und dann mache ich frisch diese gemalte Pressel rein. Und ich weiß nicht, ob ihr Rezept hier Ihnen sagen könnte, weil da kommt Sache rein, wo ich auch nicht gerne öffentlich, sonst kann ja jeder machen.
1: Ja, das verstehe ich. Das Brezel als Rezept muss erstmal geheim bleiben, aber wie schmeckt es denn den Leuten?
0: Ja, so die wo probiert haben, sind alle begeistert. Alle zufrieden.
1: Na klar, du hast ja schon ein paar andere Sorten auch ausprobiert. Gibt's überhaupt was, aus dem man kein Eis machen kann?
0: Kann man mit allem, mit Knoblauch, mit Zwiebeln, kann man mit allem machen.
1: Also ich hätte da ja auch schon eine Idee, so ein richtig schönes Riesling-Schorle-Eis, das wäre doch mal was.
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1: Mit Frederik Stübing einen schönen Wochenstart. Die Tourismusbranche in Landau, Neustadt und ganz Rheinland-Pfalz verzeichnet weiterhin steigende Zahlen. Auch im Mai setzte sich der positive Trend seit Jahresbeginn fort. Wie das Statistische Landesamt mitteilt, stieg die Zahl der Gästeankünfte im Vergleich zum Vorjahresmonat über knapp 4% auf rund 1 Million. Bei den Übernachtungen gab es sogar ein Plus von gut 7% auf 2,6 Millionen. In den ersten 5 Monaten des Jahres wurden damit bereits knapp 8 Millionen Übernachtungen im Land registriert. In Dudenhofen ist am Wochenende offiziell das Jule-Brandt-Stadion eingeweiht worden. Die deutsche Nationalspielerin und gebürtige Pfälzerin ist damit die erste Fußballerin in Deutschland mit einem eigenen Stadion. Zur Einweihung kamen rund 800 Fans nach Dudenhofen. Auch Jule Brandt selbst war vor Ort.
2: Ja, sehr schönes Gefühl. Ich glaube, ich realisiere das alles noch gar nicht, was hier auch alles los ist. Einfach ist es sehr schön, hier hat alles angefangen. Und jetzt, dass das Stadion, in dem ich auch meine ersten Trainingseinheiten hatte, Jule Brandt genannt wird, ist sehr schön.
1: Wegen eines Umzugs bleibt das Team Sonstige soziale Leistungen der Kreisverwaltung Germersheim bis einschließlich Freitag geschlossen. Betroffen sind unter anderem die Bereiche Wohngeld, BAföG und die Betreuungsbehörde. Ab kommender Woche sind die Abteilungen im ehemaligen Nolte-Gebäude in Sondernheim erreichbar. Termine können vorab online vereinbart werden. Ein Großbrand auf dem Gelände eines Recyclingbetriebs hat am Sonntagnachmittag in Schifferstadt einen Großeinsatz ausgelöst. Nach Angaben der Feuerwehr gerieten Müllhaufen in Brand. Rund 110 Einsatzkräfte brachten das Feuer am Abend unter Kontrolle. Die Rauchsäulen waren laut Polizeiangaben bis nach Hasloch sichtbar. Die Ursache des Brandes ist noch unklar. Und das Beste kommt zum Schluss. In Landau ist vergangene Woche die diesjährige Kinderstadt gestartet. Auf dem Gelände des Kanu-Clubs übernehmen Kids hier zweimal wöchentlich ihre ganz eigene Stadt. Gerne mehr davon.
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3: Sonne und Wolken wechseln sich heute ab. Insgesamt bleibt es aber angenehm sommerlich. Höchstwerte heute erreichen 33 Grad und auch der Blick auf morgen zeigt kaum Veränderung. Wieder werden bis zu 33 Grad erwartet. Allerdings ziehen morgen mehr Wolken auf und das Risiko für Regen steigt im Laufe des Tages ein bisschen mehr an. Also neben Sonnencreme morgen vielleicht.
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3: Und wir werfen noch mal einen Blick auf die aktuellen Staumeldungen. Sieht aber nach wie vor gut aus. Ich wünsche euch eine gute Fahrt und kommt sicher an euer Ziel.
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1: 13. Juli 2004. Juli sind neu in den Charts mit Perfekte Welle.
2: 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Ist es einfach von ihr tragen, denk am besten gar nicht nach.
1: Eine junge Band aus Gießen landet mit ihrer ersten Single direkt einen riesigen Hit. Im Radio läuft die Nummer rauf und runter. Deutscher Poprock ist das neue Ding und Juli sind zur richtigen Zeit mit der richtigen Single am Start. Aber dann, wenige Monate später, passiert ein großes Unglück. Kurz nach Weihnachten, am 26. Dezember 2004, treffen nach einem gewaltigen Erdbeben im Indischen Meer mehrere Tsunamis die Inseln und Strände der Region. Die Menschen sind unvorbereitet. Viele sind im Urlaub, der dann zum Albtraum wird. Hunderttausende sterben. Und die Radios reagieren. Natürlich, man kann uns schlecht einen Song über die perfekte Welle spielen, wenn durch eine tatsächliche Welle Menschen sterben. Die Band Juli reagiert verständnisvoll und arbeitet einfach weiter an guter Musik. Ihr erstes Album landet trotzdem ganz oben in den Charts und ihre erste Single bleibt trotz aller Umstände ihr größter Hit, die perfekte Welle.

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0: Es ist 18 Uhr und wir messen aktuell 32 Grad bei euch in Ilsheim, 33 Grad in Herxheim und 32 Grad in Impflingen.
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3: Ich bin Babette Büchner. Kurz nach neuen Angriffen auf den Iran hat US-Präsident Donald Trump eine neue Seeblockade gegen Schiffe angekündigt, die iranische Häfen ansteuern oder von diesen abfahren. Allen anderen Ländern soll ein fairer und offener Zugang zur Meerenge möglich sein, teilte Trump auf seiner Plattform Truth Social mit. Er kündigte zugleich an, die USA würden für die sichere Durchfahrt nun Einnahmen in Höhe von 20% des Frachtwertes verlangen. Nach einem Racheaufruf gegen westliche Politiker wächst in Deutschland die Sorge vor möglichen Anschlägen. Eine große iranische Tageszeitung hatte eine Liste veröffentlicht, auf der unter anderem Bundeskanzler Friedrich Merz steht.
4: Im Blick haben die Behörden dabei vor allem sogenannte Wegwerfagenten, also Menschen, die nur für einen einzelnen Auftrag angeworben werden. CDU-Politiker Kiesewetter warnt im Handelsblatt, das iranische Regime plane womöglich schon länger gezielte Tötungen und Anschläge im Westen. Auch Grünen-Politiker von Notz nimmt die Drohungen ernst. Er vermutet hinter der Liste zumindest die Billigung Teherans. Eine unmittelbar neue Gefahr für den ohnehin stark geschützten Kanzler sieht er dadurch aber nicht. Zoe Tassovali, Nachrichtenredaktion.
3: Voraussichtlich ab Mitte 2027 gelten in der Europäischen Union neue Fluggastrechte. Die Minister der EU-Mitgliedstaaten haben den Änderungen zugestimmt.
5: Bei Verspätungen, die von der Fluggesellschaft zu verantworten sind, ändert sich nicht sehr viel. Ab 3 Stunden gibt es Entschädigungen, abhängig von der Flugdauer. Neu sind Zeitvorgaben. Innerhalb von 4 Tagen muss der Passagier über seine Rechte informiert werden. Dann hat er 9 Monate für die Beantragung Zeit. Eine Entscheidung kommt innerhalb von 30 Tagen. Im Netz müssen jetzt übrigens immer die Tarife mit einem Gepäcktrolley angezeigt werden. Und die Sitzplatzreservierung von Kindern unter 14 Jahren bei den Eltern kostet künftig nichts mehr. Aus Brüssel, Dieter Ebeling.
3: Der Digitalverband Bitkom warnt vor einem Social-Media-Verbot für Kinder. Hauptgeschäftsführer Bernhard Rohleder sagte, Medienkompetenz entstehe durch begleitete Praxis, nicht durch Ausschluss. Experten hatten der EU-Kommission empfohlen, dass unter 13-Jährige soziale Medien nur unter Aufsicht und zeitlich begrenzt nutzen sollten. Nach dem Sommer soll dazu ein Gesetzesvorschlag vorgelegt werden.
2: Und jetzt noch mehr Informationen aus unserer Region.
6: Ich bin Frederik Stübing. Dudenhofen weiht Jule-Brandt-Stadion ein. Das Verbandsgemeindestadion trägt ab sofort den Namen der 23-jährigen Nationalspielerin. Jule Brandt ist damit die erste deutsche Fußballerin, die als Namensgeberin für ein Stadion gewürdigt wird. Am Samstag kamen rund 800 Fans zur offiziellen Einweihung. Der Tourismus in Landau, Neustadt und ganz Rheinland-Pfalz legt weiter zu. Im Mai stiegen die Gästeankünfte um knapp 4% auf rund 1 Million. Die Zahl der Übernachtungen kletterte nach Angaben des Statistischen Landesamtes im Vergleich zum Vorjahr sogar um gut 7% auf 2,6 Millionen.
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0: Warmer Sommertag, ja, das fasst es ganz gut zusammen. Das hatten wir und haben wir jetzt auch noch in den restlichen frühen Abendstunden. Neben sonnigen Abschnitten haben wir auch immer mal wieder noch Wolken zwischendurch, bis zu 33 Grad jetzt auch noch am frühen Abend. Und auch morgen setzt sich dieses Wetter fort. Wieder 33 Grad sind möglich, Wolken werden etwas dichter und besteht eine...
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0: Und wir werfen einen Blick auf die Staumeldungen. Eine Meldung gibt es für euch auf der A65 Karlsruhe Richtung Ludwigshafen. Zwischen Landau Süd und Landau Nord ist eine Fahrbahnerneuerung. Hier ist nur eine Spur frei. Es staut sich hier um 2 Kilometer. Ansonsten aber alles frei. Ich wünsche euch eine gute Fahrt.
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0: Gleich gibt's jetzt hier von meinem lieben Kollegen Freddy wie jeden Tag den Antenne-WM-Check. Davor kommt aber nochmal richtig gute Musik. Jetzt mit
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1: Landau und Neustadt sind weiter im WM-Fieber. Die Viertelfinals sind gespielt und zwei weitere Mannschaften haben ihr Ticket fürs Halbfinale gelöst. Dabei gab es vor allem bei England und Argentinien jede Menge zu erzählen. England steht nach einem 2:1 nach Verlängerung gegen Norwegen im Halbfinale. Die Three Lions mussten dabei deutlich mehr kämpfen als erwartet. Norwegen mit Superstar Erling Haaland erwischte den besseren Start und setzte England lange unter Druck. Am Ende machte aber die größere Erfahrung der Engländer den Unterschied. Noch dramatischer war das Viertelfinale zwischen Argentinien und der Schweiz. Der Titelverteidiger setzte sich erst nach Verlängerung mit 3:1 durch. Lange sah es nach einer Überraschung aus, denn die Schweizer hielten gegen Lionel Messi und Co. extrem gut dagegen. Für Argentinien war es vor allem ein Kraftakt. Messi blieb zwar ohne eigenen Treffer, war aber wieder der Spieler, über den fast jede gefährliche Aktion lief. Die Schweiz dagegen verabschiedet sich trotz der Niederlage mit viel Anerkennung aus dem Turnier. Die Mannschaft von Trainer Murat Yakin hat erneut gezeigt, dass sie zu den unangenehmsten Gegnern im Weltfußball gehört. Damit stehen die Halbfinals fest. Frankreich muss gegen Spanien ran und England trifft auf Argentinien.
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1: Ich bin Frederik Stübing, hallo. In Dudenhofen ist am Wochenende offiziell das Jule-Brandt-Stadion eingeweiht worden. Die deutsche Nationalspielerin und gebürtige Pfälzerin ist damit die erste Fußballerin in Deutschland mit einem eigenen Stadion. Zur Einweihung kamen rund 800 Fans nach Dudenhofen. Auch Jule Brandt selbst war vor Ort.
2: Ja, sehr schönes Gefühl. Ich glaube, ich realisiere das alles noch gar nicht, was hier auch alles los ist. Einfach ist es sehr schön, hier hat alles angefangen. Und jetzt, dass das Stadion, in dem ich auch meinen ersten Trainingsein hatte, Jule Brandt genannt wird, ist sehr schön.
1: Die Tourismusbranche in Landau, Neustadt und ganz Rheinland-Pfalz verzeichnet weiterhin steigende Zahlen. Auch im Mai setzte sich der positive Trend seit Jahresbeginn fort. Wie das Statistische Landesamt mitteilt, stieg die Zahl der Gästeankünfte im Vergleich zum Vorjahresmonat über knapp 4% auf rund 1 Million. Bei den Übernachtungen gab es sogar ein Plus von gut 7% auf 2,6 Millionen. In den ersten 5 Monaten des Jahres wurden damit bereits knapp 8 Millionen Übernachtungen im Land registriert. Ein Großbrand auf dem Gelände eines Recyclingbetriebs hat am Sonntagnachmittag in Schifferstadt einen Großeinsatz ausgelöst. Nach Angaben der Feuerwehr gerieten Müllhaufen in Brand. Rund 110 Einsatzkräfte brachten das Feuer am Abend unter Kontrolle. Die Rauchsäulen waren laut Polizeiangaben bis nach Hasloch sichtbar. Die Ursache des Brandes ist noch unklar. Wegen eines Umzugs bleibt das Team Sonstige soziale Leistungen der Kreisverwaltung Germersheim bis einschließlich Freitag geschlossen. Betroffen sind unter anderem die Bereiche Wohngeld, BAföG und die Betreuungsbehörde. Ab kommender Woche sind die Abteilungen im ehemaligen Nolte-Gebäude in Sondernheim erreichbar. Termine können vorab online vereinbart werden. Und das Beste kommt zum Schluss. Im Eiscafé Roma in Speyer gibt es zum Brezelfest eine ganz besondere Aktion. Hier könnt ihr momentan ein eigens hergestelltes Brezeleis probieren. Viel Spaß dabei.
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3: Warmer Sommertag, ja, das fasst es ganz gut zusammen. Das hatten wir und haben wir jetzt auch noch in den restlichen frühen Abendstunden. Neben sonnigen Abschnitten haben wir auch immer mal wieder noch Wolken zwischendurch, bis zu 33 Grad jetzt auch noch am frühen Abend. Und auch morgen setzt sich dieses Wetter fort. Wieder 33 Grad sind möglich, Wolken werden etwas dichter und besteht eine...
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3: Und wir werfen einen Blick auf die Staumeldungen. Eine Meldung gibt es für euch auf der A65 Karlsruhe Richtung Ludwigshafen. Zwischen Landau Süd und Landau Nord ist eine Fahrbahnerneuerung. Hier ist nur eine Spur frei. Es staut sich hier um 2 Kilometer. Ansonsten aber alles frei. Ich wünsche euch eine gute Fahrt.
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3: Der deutsche Aktienmarkt präsentiert sich zum Handelsende etwas leichter. Der DAX gibt rund 0,2% nach und schließt bei etwa 25.070 Punkten. An der Spitze des Leitindex stehen Deutsche Telekom, Heidelberg Materials und die Commerzbank mit den stärksten Kursgewinnen. Am Ende der Gewinnerliste finden sich dagegen Siemens Energy, Hochtief und Rheinmetall. Am Devisenmarkt notiert der Euro bei rund 1,14 US-Dollar. Für einen Dollar werden damit aktuell etwa 0,88 Euro gezahlt.
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0: heißt es 19 Uhr. Wir sprechen über die Temperaturen 32 Grad in Landau, 31 Grad in Neustadt und 31 Grad in Speyer.
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3: Ich bin Babit Büchner. US-Präsident Donald Trump hat eine neue Seeblockade gegen Schiffe angekündigt, die iranische Häfen ansteuern oder von diesen abfahren. Allen anderen Ländern soll ein fairer und offener Zugang zur Straße von Hormuz möglich sein, teilte er auf seiner Plattform True Social mit.
4: Trump sagt, dass die USA die volle Kontrolle über die Straße von Hormuz übernehmen und diese betreiben wollten. Dies beinhaltet eine Transitgebühr von 20% des Frachtwertes von Lastschiffen, denen die USA sichere Passage gewährleisten. Die USA würden dieses Geleit nicht umsonst machen, erklärt Trump. Iranische Schiffe werden fortan wieder von allen heimischen Häfen blockiert. Die Fronten sind erneut verhärtet. Infolge der jüngsten Angriffe ist die Schifffahrt durch die Meerenge drastisch zurückgegangen. Aus den USA, Tina Eck.
3: Deutschland, Frankreich und 7 weitere Länder haben sich mit der Ukraine in einer neuen Koalition zur Raketenabwehr zusammengeschlossen. Frankreichs Präsident Emmanuel Macron sagte anschließend, man schütze die Ukraine, stärke die gemeinsame Sicherheit und baue ein Europa der Verteidigung auf. Ziel des neuen Bündnisses ist eine industrielle Zusammenarbeit, um bestehende Raketenabwehrsysteme zu ergänzen. Flugreisen sind für deutsche Verbraucher erneut teurer geworden. Selbst bei Billigfliegern werden laut einer Studie des Deutschen Zentrums für Luft- und Raumfahrt noch einmal deutlich höhere Preise aufgerufen.
5: Für ein einfaches Ticket ohne Gepäck zahlen Reisende bei den großen Direktfluggesellschaften wie Ryanair oder EasyJet im Schnitt mittlerweile zwischen gut 80 und rund 140 Euro. Dazu kommen oft Gebühren etwa für eine größere Reisetasche oder die Sitzplatzwahl. Als Gründe für die höheren Tarife nennt die Studie ein knappes Flugangebot sowie hohe Steuern und Gebühren an deutschen Flughäfen. Viele Airlines setzen ihre Maschinen deshalb lieber in anderen europäischen Ländern ein. Für deutsche Verbraucher gilt aber weiterhin, wer früh bucht, bekommt sein Ticket in der Regel günstiger. Thomas Bleskin, Nachrichtenredaktion.
3: Nach gut 5 Monaten Generalsanierung sollte der Bahnverkehr zwischen Köln, Wuppertal und Hagen zuverlässiger werden. Doch am letzten Tag der Arbeiten fiel auf, dass eine Brücke marode ist. Die Strecke wird daher nur eingleisig freigegeben und es kommt dort im Fern- und Regionalverkehr weiter zu Ausfällen und Verspätungen. Es gäbe noch keine Prognose, wie schnell die marode Brücke repariert werden könne, so die Bahn.
2: Und jetzt noch mehr Informationen aus unserer Region.
6: Mit Frederik Stübing, hallo. Der Tourismus in Landau, Neustadt und ganz Rheinland-Pfalz legt weiter zu. Im Mai stiegen die Gästeankünfte um knapp 4% auf rund 1 Million. Die Zahl der Übernachtungen kletterte nach Angaben des Statistischen Landesamtes im Vergleich zum Vorjahr sogar um gut 7% auf 2,6 Millionen. Dudenhofen weiht Jule-Brandt-Stadion ein. Das Verbandsgemeindestadion trägt ab sofort den Namen der 23-jährigen Nationalspielerin. Jule Brandt ist damit die erste deutsche Fußballerin, die als Namensgeberin für ein Stadion gewürdigt wird. Am Samstag kamen rund 800 Fans zur offiziellen Einweihung.
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0: Warmer Sommertag, ja, das fasst es ganz gut zusammen. Das hatten wir und haben wir jetzt auch noch in den restlichen frühen Abendstunden. Neben sonnigen Abschnitten haben wir auch immer mal wieder noch Wolken zwischendurch, bis zu 33 Grad jetzt auch noch am frühen Abend. Und auch morgen setzt sich dieses Wetter fort. Wieder 33 Grad sind möglich, Wolken werden etwas dichter und besteht eine...
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0: Und wir schauen noch mal zusammen auf die Straßen. Sieht aber nach wie vor alles frei und vor allem gut aus. Ich wünsche euch eine gute und eine sichere Fahrt.
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0: ist 23 Jahre jung und jetzt schon eine der erfolgreichsten und einflussreichsten deutschen Fußballerinnen. Sie ist ein Vorbild für etliche Kinder, auch aus Landau und Neustadt. Und jetzt hat sie bei uns ums Eck auch noch ein eigenes Stadion. Es geht um Jule Brandt. Seit Samstag steht in ihrem Heimatort Dudenhofen das Jule Brandt Stadion. Wir hatten sie am Antennemikro. Was ist das für ein Gefühl?
1: Ja, sehr schönes Gefühl. Ich glaube, ich realisiere das alles noch gar nicht, was hier auch alles los ist. Einfach ist es sehr schön, hier hat alles angefangen und jetzt, dass das Stadion, in dem ich auch meinen ersten Trainingsgang hatte, Jule Brandt genannt wird, ist sehr schön.
0: Was war denn deine Reaktion, als du gehört hast, dass du dein eigenes Stadion bekommst?
1: Ja, am Anfang habe ich noch gelacht. Ich so, ja, nee, das wird eh nichts, aber dass jetzt so geklappt hat, ja, hat mich super gefreut.
0: Mittlerweile spielst du ja in Lyon in Frankreich. Wie ist da noch deine Verbindung denn in die Pfalz?
1: Ja, hier hat alles angefangen, meine Heimat. Hier habe ich 6-7 Jahre hier auch in Dudenhofen gespielt. Es ist einfach, hat Spaß gemacht. Hier habe ich lieben gelernt, Fußball zu spielen. Ich gehe immer noch gerne in der Heimat, auch trainiere hier gerne auf dem Platz. Es ist schön, nach Hause zu kommen. Jetzt auch eigentlich fast direkt nebenan Jule Brandt Stadion zu haben.
0: Damit ist Jule Brandt übrigens die erste noch aktive Fußballerin, die in Deutschland ein eigenes Stadion bekommt. So kann es weitergehen.
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1: Mit Frederik Stübing einen schönen Wochenstart. Die Tourismusbranche in Landau, Neustadt und ganz Rheinland-Pfalz verzeichnet weiterhin steigende Zahlen. Auch im Mai setzte sich der positive Trend seit Jahresbeginn fort. Wie das Statistische Landesamt mitteilt, stieg die Zahl der Gästeankünfte im Vergleich zum Vorjahresmonat über knapp 4% auf rund 1 Million. Bei den Übernachtungen gab es sogar ein Plus von gut 7% auf 2,6 Millionen. In den ersten 5 Monaten des Jahres wurden damit bereits knapp 8 Millionen Übernachtungen im Land registriert. In Dudenhofen ist am Wochenende offiziell das Jule-Brandt-Stadion eingeweiht worden. Die deutsche Nationalspielerin und gebürtige Pfälzerin ist damit die erste Fußballerin in Deutschland mit einem eigenen Stadion. Zur Einweihung kamen rund 800 Fans nach Dudenhofen. Auch Jule Brandt selbst war vor Ort.
2: Ja, sehr schönes Gefühl. Ich glaube, ich realisiere das alles noch gar nicht, was hier auch alles los ist. Einfach ist es sehr schön. Hier hat alles angefangen. Und jetzt, dass das Stadion, in dem ich auch meine ersten Trainingseinheiten hatte, Jule Brandt genannt wird, ist sehr schön.
1: Wegen eines Umzugs bleibt das Team Sonstige soziale Leistungen der Kreisverwaltung Germersheim bis einschließlich Freitag geschlossen. Betroffen sind unter anderem die Bereiche Wohngeld, BAföG und die Betreuungsbehörde. Ab kommender Woche sind die Abteilungen im ehemaligen Nolte-Gebäude in Sondernheim erreichbar. Termine können vorab online vereinbart werden. Ein Großbrand auf dem Gelände eines Recyclingbetriebs hat am Sonntagnachmittag in Schifferstadt einen Großeinsatz ausgelöst. Nach Angaben der Feuerwehr gerieten Müllhaufen in Brand. Rund 110 Einsatzkräfte brachten das Feuer am Abend unter Kontrolle. Die Rauchsäulen waren laut Polizeiangaben bis nach Hasloch sichtbar. Die Ursache des Brandes ist noch unklar. Und das Beste kommt zum Schluss. In Landau ist vergangene Woche die diesjährige Kinderstadt gestartet. Auf dem Gelände des Kanu-Clubs übernehmen Kids hier zweimal wöchentlich ihre ganz eigene Stadt. Gerne mehr davon.
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3: Warmer Sommertag, ja, das fasst es ganz gut zusammen. Das hatten wir und haben wir jetzt auch noch in den restlichen frühen Abendstunden. Neben sonnigen Abschnitten haben wir auch immer mal wieder noch Wolken zwischendurch, bis zu 33 Grad jetzt auch noch am frühen Abend. Und auch morgen setzt sich dieses Wetter fort. Wieder 33 Grad sind möglich, Wolken werden etwas dichter und besteht eine...
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3: Und wir schauen noch mal zusammen auf die Straßen. Sieht aber nach wie vor alles frei und vor allem gut aus. Ich wünsche euch eine gute und eine sichere Fahrt.
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1: 13. Juli 1985. Die Welt schaut nach Philadelphia und London. Die legendären Live Aid-Konzerte laufen und mittendrin sind Queen. Das Konzert ein Highlight für alle, aber die Zeit davor ist nicht für alle Beteiligten die beste. Freddie Mercury kapselt sich mehr und mehr ab, ihn stört diese ewige Routine. Die Band geht ins Studio, nimmt ein Album auf, geht dann raus in die Welt, man geht auf Tour und kaum ist man zurück, geht das Ganze für das nächste Album auch schon wieder von vorne los. Seine generelle Unzufriedenheit ertränkt er nicht nur im Alkohol, sondern auch in wilden Partys, Sex und Drogen. Die Anfrage für das Live Aid Konzert ist nicht nur für ihn eine gute Chance, Gutes zu tun, sondern auch eine willkommene Abwechslung. Kurz vor dem Konzert gibt es dann ein klärendes Gespräch mit seinen Bandkollegen. Mercury sagt ihnen, okay, diese Zeit, in der ich mich vor allem um Partys, um Drogen, um Alkohol und um die falschen Leute gekümmert habe, diese Zeit, die wird jetzt ein für alle Mal vorbei sein. Ihr seid meine Familie, mit euch will ich zusammen Musik machen. Queen versöhnen sich letzten Endes und das ist auch gut so, denn im Anschluss legen sie einen der grandiosesten Auftritte überhaupt hin. Freddie Mercury schafft es, das gesamte Wembley Stadium in diesem Moment zum Mitsingen und zum Mitklatschen zu bringen. Es ist ein riesengroßer Moment für die Fans, für ihn, für Queen. Und mit dabei sind unfassbar tolle Songs, die inzwischen echte Hymnen geworden sind, auch wegen diesem Auftritt. We Are The Champions, Bohemian Rhapsody und natürlich Radio Gaga.

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1: Ich bin Babit Büchner. US-Präsident Donald Trump hat eine neue Seeblockade gegen Schiffe angekündigt, die iranische Häfen ansteuern oder von diesen abfahren. Bundesaußenminister Johann Wadephul hatte sich zuvor besorgt gezeigt angesichts der weiteren Eskalation im Konflikt um die Straße von Hormuz.
2: Das ist eine internationale Wasserstraße. Jedes Schiff, was dort durchfährt, tut dies auf sicherer Rechtsgrundlage und jeder Angriff ist ungerechtfertigt.
1: Trump kündigte an, dass er allen anderen Ländern einen fairen und offenen Zugang zur Meerenge ermöglichen will. Für die sichere Durchfahrt will er eine Gebühr in Höhe von 20% des Frachtwertes erheben. Deutschland, Frankreich und 7 weitere Länder haben sich mit der Ukraine in einer neuen Koalition zur Raketenabwehr zusammengeschlossen. Frankreichs Präsident Emmanuel Macron sagte bei einem Treffen in Paris, man reagiere auf die ballistische Bedrohung. Ziel des neuen Bündnisses ist eine industrielle Zusammenarbeit, um bestehende Raketenabwehrsysteme zu ergänzen. Mit dabei ein neues ukrainisches Abwehrsystem, das günstiger als das Patriot-System sein soll. Ab wann ist man alt genug für TikTok, Snapchat und Co.? Die Bundesschülerkonferenz hält Beschränkungen zwar für nachvollziehbar, warnt aber davor, sich allein auf Verbote zu verlassen. Unterstützung für eine Social-Media-Altersgrenze kommt dagegen aus der Union.
3: Für CSU-Chef Söder sind 13 Jahre eine gute Grundlage für die weitere Diskussion. Deutschlands Digitalbranche hält pauschale Verbote dagegen für den falschen Weg. Und die Bundesschülerkonferenz sagt, der entscheidende Hebel liegt im Klassenzimmer. Schulen müssten Kindern viel besser beibringen, wie sie mit Fake News, Mobbing und den Suchtgefahren sozialer Medien umgehen, statt irgendetwas zu verbieten. Zoe Tassovali, Redaktion.
1: 12 US-Bundesstaaten ziehen vor Gericht, um die Übernahme des Hollywood-Urgesteins Warner Brothers durch den Konkurrenten Paramount zu verhindern. Der Zusammenschluss der zwei Schwergewichte werde unter anderem höhere Preise sowie weniger Filme und TV-Sendungen zur Folge haben, kritisierte der kalifornische Generalstaatsanwalt Rob Bonta. Die US-Regierung hatte den Milliardendeal zuvor ohne Auflagen genehmigt.
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5: Ich bin Babette Büchner. US-Präsident Donald Trump hat eine neue Seeblockade gegen Schiffe angekündigt, die iranische Häfen ansteuern oder von diesen abfahren. Allen anderen Ländern soll ein fairer und offener Zugang zur Straße von Hormuz möglich sein, teilte er auf seiner Plattform Truth Social mit.
6: Trump sagt, dass die USA die volle Kontrolle über die Straße von Hormuz übernehmen und diese betreiben wollten. Dies beinhaltet eine Transitgebühr von 20% des Frachtwertes von Lastschiffen, denen die USA sichere Passage gewährleisten. Die USA würden dieses Geleit nicht umsonst machen, erklärt Trump. Iranische Schiffe werden fortan wieder von allen heimischen Häfen blockiert. Die Fronten sind erneut verhärtet. Infolge der jüngsten Angriffe ist die Schifffahrt durch die Meerenge drastisch zurückgegangen. Aus den USA Tina Eck.
5: Die EU-Staaten konnten sich bei einem Außenministertreffen in Brüssel nicht auf ein neues großes Paket mit Russland-Sanktionen einigen. Die EU-Außenbeauftragte Kallas sagte im Anschluss an die Beratungen, sie bedauere dies, man sei aber recht nah an einer Verständigung. Nach Angaben von Diplomaten stehen besonders nationalstaatliche Interessen einer Einigung im Weg. Nach einem Racheaufruf gegen westliche Politiker wächst in Deutschland die Sorge vor möglichen Anschlägen. Eine große iranische Tageszeitung hat eine Liste veröffentlicht, auf der unter anderem Bundeskanzler Friedrich Merz steht.
7: Im Blick haben die Behörden dabei vor allem sogenannte Wegwerfagenten, also Menschen, die nur für einen einzelnen Auftrag angeworben werden. CDU-Politiker Kiesewetter warnt im Handelsblatt, das iranische Regime plane womöglich schon länger gezielte Tötungen und Anschläge im Westen. Auch Grünen-Politiker von Notz nimmt die Drohungen ernst. Er vermutet hinter der Liste zumindest die Billigung Teherans. Eine unmittelbar neue Gefahr für den ohnehin stark geschützten Kanzler sieht er dadurch aber nicht. Zoe Tassovali, Nachrichtenredaktion.
5: Gold aus dem Sudan, damit ist jetzt Schluss. Die EU greift durch, um den Bürgerkrieg nicht weiter mitzufinanzieren und hat ein Embargo auf das Edelmetall aus dem Land verhängt. Gold sei zu einer zentralen Einnahmequelle geworden, mit der Konflikt finanziert werde, hieß es.
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1: Ich bin Diana Kramer. Ein Expertengremium der EU-Kommission hat sich dafür ausgesprochen, den Zugang zu sozialen Medien für Kinder unter 13 Jahren in allen Mitgliedsländern zu beschränken. Das Gutachten mit entsprechenden Empfehlungen wurde heute übergeben.
2: Das sind Vorschläge von Experten, die Kommissionspräsidentin von der Leyen aber sehr überzeugend findet. Sie laufen im Wesentlichen auf Folgendes hinaus. Überhaupt kein Social Media für Kinder bis zu 2 Jahren. Zugang nur unter Aufsicht von Eltern oder Lehrern für Kinder bis zu einschließlich 13 Jahren. Und danach Zugang zu Plattformen, sofern diese Plattformen bewiesen haben, dass sie jugendgeeignet sind. Alterskontrollen werden also auf jeden Fall kommen. Einen offiziellen Vorschlag, den will die Kommission nach der Sommerpause machen. Aus Brüssel, Dieter Ebeling.
1: Die sogenannte Koalition der Willigen aus westlichen Unterstützerländern der Ukraine plant in den kommenden Monaten gemeinsame Manöver in Nachbarländern der Ukraine. Nach Beratungen in Paris sagte der französische Präsident Emmanuel Macron, die Koalition verfüge nun über eine multinationale Truppe für die Ukraine, die einsatzbereit sei. Macron bekräftigte außerdem die Lieferung weiterer Waffensysteme an die Ukraine. Immer mehr Verbraucherinnen und Verbraucher beschweren sich über verbotene Werbeanrufe. Bei der Bundesnetzagentur gingen im ersten Halbjahr mehr als 21.500 Beschwerden wegen unerlaubter Telefonwerbung ein. Das waren 13% mehr als im Vorjahreszeitraum.
3: In den meisten Fällen wurden Menschen wegen Gewinnspielen angerufen. Häufig geht es aber auch um Dienstleistungen wie Handwerkertätigkeiten oder um Verträge für Strom und Gas. Die Bundesnetzagentur beobachtet schon seit etwa 2 Jahren, dass die Beschwerden über solche Anrufe von Jahr zu Jahr mehr werden. Dabei ist Telefonwerbung in Deutschland nur erlaubt, wenn der oder die Angerufene vorher zugestimmt hat. Rufen Firmen unerlaubt an, müssen sie Bußgelder zahlen und das können bis zu 300.000 Euro sein. Fiona Reinhardt, Nachrichtenredaktion.
1: US-Präsident Donald Trump hat eine neue Seeblockade gegen Schiffe angekündigt, die durch die Straße von Hormuz iranische Häfen ansteuern oder diese verlassen. Allen anderen Ländern soll ein fairer und offener Zugang zur Meerenge möglich sein, kündigte Trump auf der Plattform Truth Social an. Für die sichere Durchfahrt wollen die USA eine Gebühr in Höhe von 20% des Frachtwertes erheben.
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1: Ich bin Diana Kramer. Kurz nach 9 US-Angriffen auf den Iran hat US-Präsident Donald Trump die Wiederaufnahme der Seeblockade gegen Schiffe angekündigt, die iranische Häfen ansteuern oder von diesen abfahren. Allen anderen Ländern soll ein fairer und offener Zugang zur Straße von Hormuz möglich sein, teilt er auf seiner Plattform Truth Social mit.
2: Trump sagt, dass die USA die volle Kontrolle über die Straße von Hormuz übernehmen und diese betreiben wollten. Dies beinhaltet eine Transitgebühr von 20% des Frachtwertes von Lastschiffen, denen die USA sichere Passage gewährleisten. Die USA würden dieses Geleit nicht umsonst machen, erklärt Trump. Iranische Schiffe werden fortan wieder von allen heimischen Häfen blockiert. Die Fronten sind erneut verhärtet. Infolge der jüngsten Angriffe ist die Schifffahrt durch die Meerenge drastisch zurückgegangen. Tina Eck, USA.
1: Ein Expertengremium der EU-Kommission hat sich dafür ausgesprochen, die Nutzung von sozialen Medien erst ab einem Alter von 13 Jahren zu erlauben. Ein entsprechendes Gutachten mit Empfehlungen hat die Expertengruppe Kommissionspräsidentin Ursula von der Leyen übergeben. Diese nannte den Bericht sehr überzeugend und kündigte an, noch in diesem Jahr einen Gesetzentwurf vorzulegen. Bei der extremen Hitzewelle im Juni sind an fast allen Messstationen des Deutschen Wetterdienstes Rekorde registriert worden. Bei über der Hälfte der knapp 500 Geräte handelt es sich um Allzeithochs, bei anderen um die höchsten je gemessenen Monatswerte.
3: Gleich mehrfach wurde im Juni die 40-Grad-Marke überschritten. Am 27. erreichte das Thermometer in Möckern-Drewitz in Sachsen-Anhalt 41,8 Grad. Was die Tagesmittelwerte angeht, liegt Deutschland laut DWD mittlerweile etwa auf dem Niveau von Frankreich oder Spanien. Daher gäbe es hierzulande ab sofort sehr ähnliche Herausforderungen, insbesondere beim Hitzeschutz. Zu den extremen Temperaturen haben den Fachleuten zufolge vor allem drei Komponenten geführt. Heiße Luft aus Nordafrika, starke Sonneneinstrahlung und ein ungewöhnlich warmes Mittelmeer. Thomas Bleskin, Nachrichtenredaktion.
1: Massive IT-Probleme führen bei den Berliner Straf- und Zivilgerichten derzeit zu erheblichen Problemen. Seit Montagmorgen konnten sich Richterinnen und Richter nicht auf den Servern einwählen, kommen nicht an die elektronischen Akten heran und konnten so keine Fälle bearbeiten. Wegen der massiven Probleme wurden alle Beschäftigten am Mittag nach Hause geschickt.
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1: Ich bin Diana Kramer. US-Präsident Donald Trump hat weitere Angriffe seines Landes auf den Iran angekündigt. Man werde das Land heute Abend hart treffen, genau wie morgen, sagte Trump in einem Radiointerview. US-Streitkräfte hatten in den vergangenen Tagen wiederholt iranische Ziele angegriffen. Das Militär begründete dies mit Attacken des Irans auf Schiffe in der Straße von Hormuz. Die geplante internationale Schutztruppe für die Ukraine soll schon bald erstmals Militärmanöver in den Nachbarstaaten der Ukraine abhalten. Das kündigte Frankreichs Präsident Emmanuel Macron am Abend nach einem Treffen der sogenannten Koalition der Willigen an. An dem Treffen hatte auch Bundeskanzler Merz teilgenommen. Er sagte am Abend in Paris:
2: Wir haben denselben Kompass. Er ist auf Frieden für die Ukraine und Sicherheit für Europa ausgerichtet. Die Ukraine ist bereit, den Krieg zu beenden. Sie war es immer. Auch wir sind offen für Friedensverhandlungen zwischen der Ukraine und Russland mit der Unterstützung Europas und der Vereinigten Staaten. Es liegt einzig und allein jetzt an Präsident Putin, diese Chance zu ergreifen.
1: Bundeskanzler Friedrich Merz. Deutschland, Frankreich und 7 weitere europäische Staaten hatten zuvor mit der Ukraine auch ein Bündnis zur Raketenabwehr beschlossen. Wie viel Social Media ist für Kinder in Ordnung? Die Diskussion über eine Altersgrenze nimmt auch in Deutschland wieder Fahrt auf. Ein Expertengremium der EU-Kommission hatte sich dafür ausgesprochen, den Zugang zu sozialen Medien für Kinder unter 13 Jahren in allen Mitgliedsländern zu beschränken. Unterstützung dafür kommt aus der Union.
3: Für CSU-Chef Söder sind 13 Jahre eine gute Grundlage für die weitere Diskussion. Deutschlands Digitalbranche hält pauschale Verbote dagegen für den falschen Weg. Auch Linke und Grüne wollen lieber die Plattformen selbst stärker in die Pflicht nehmen. Und die Bundesschülerkonferenz sagt, der entscheidende Hebel liegt im Klassenzimmer. Schulen müssten Kindern viel besser beibringen, wie sie mit Fake News, Mobbing und den Suchtgefahren sozialer Medien umgehen, statt irgendetwas zu verbieten. Zoe Tassovali, Redaktion.
1: Im Müritz-Nationalpark in Mecklenburg-Vorpommern ist ein Feuer ausgebrochen. Der Brand in einem Mischwald sei inzwischen auf eine Fläche von 6.300 Quadratmetern angewachsen, teilten die Behörden mit. Mehrere Orte in der Nähe wurden vorsorglich evakuiert.
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